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1: Das sind unsere Themen kurz vor dem Wochenende. Der Zuger Finanzdirektor Heinz Tändler hat gemischte Gefühle zum Stellenabbau bei Bitcoin Swiss. An der GEWA in der Schweiz zählt der Händedruck mehr als Likes. In der Stadt Luzern hat es deutlich weniger Reisebusse. Fluch oder Segen? EU-Vertrag. Ja, Zentralschweizer Firmenchefs haben sich noch nicht entschieden. Und nach dem IB-Spektakel wartet der FC Basel. Der FC Luzern ist bereit für den nächsten Kracher.
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2: Der Zuger Finanzdirektor Heinz Tändler hat keine grossen Bedenken wegen dem Stellenabbau, wo Bitcoin Swiss plant. Der Zuger Kryptodienstleister will seine Organisation umbauen. Dabei könnte die Hälfte der 120 Stellen in der Schweiz wegfallen, vor allem am Hauptsitz Zug. Bitcoin Swiss möchte ein internationaler Finanzdienstleister werden. Darum soll ein Teil der Schweizer Stellen ins Ausland verlagert werden. Trotzdem bleibt Heinz Tändler zuversichtlich für den Standort Zug.
3: Klar, hier in Zug hätten wir natürlich Freude, wenn das so weitergegangen wäre wie bisher. Aber das ist kein Rückschlag, das bleibt Zug. Zug hat nach wie vor den Standard. Wir sind weiterhin das Kryptowährung, wir sind sehr wichtig für die ganze Schweiz, wir sind auch international wichtig. Der Abbau von Bitcoin Swiss, der verändert das Bild nicht. Das ist nicht der Fall.
2: Bitcoin Swiss möchte vor allem die Softwareentwicklung und Backoffice-Funktionen ins Ausland verlagern. Gleichzeitig will das Unternehmen Zug als Zentrum für das kundennähe Geschäft stärken, zum Beispiel für Kundenberatung und Vermögensverwaltung. In der Stadt Luzern scheint sich die Haltegebühr für Reisebusse auszuzahlen. Nicht nur finanziell, sondern auch sichtbar auf der Strasse. Das sei das Ziel der Stadt gewesen, sagt der Projektleiter Mobilität, Markus Bierer.
4: Die Reisebusbewegungen auf den verschiedenen Plätzen hat in den letzten 2 Jahren oder 1,5 Jahren massiv abgenommen. Das heisst, wir stellen weniger Busbewegungen in der Innenstadt fest. Der Rückgang ist am meisten zu spüren auf dem Schwanenplatz. Dort sind die Reisebusbewegungen zwischen 2024 bis 2026 um 67% gesunken.
2: Gleichzeitig hat es im ersten Halbjahr in Luzern mehr Übernachtungen gegeben. Das sei anders als in anderen Schweizer Städten. An der GEWA Innerschweiz zählt der persönliche Händedruck noch mehr als alle Likes in den sozialen Medien. Das zeigt ein Rundgang von Radio Zentral durch die Gewerbeausstellung im Wintersried Zeven. Trotz Digitalisierung bleibe der persönliche Kontakt unverzichtbar, sagt Christoph Zumbühl, OK-Präsident der GEWA Innerschweiz.
5: Ich sehe es selber bei mir, wenn ich mit jemandem reden kann, entweder klickt es und dann funktioniert es. Und wenn ich im Internet bin oder irgendetwas bestelle, das ist einfach unpersönlich. Und ich glaube, wir kommen wahrscheinlich wieder erst zurück aufs Persönliche, weil das ist das, was zählt für die Zukunft.
2: An der GEWA Innerschweiz präsentieren sich 120 Aussteller. Die Gewerbeausstellung im Wintersried Zeven geht noch bis am Sonntagabend. Der Eintritt ist gratis. Der Kanton Obwalden soll sich für die Zivilflügerei auf dem Flugplatz Kägiswil einsetzen. Das fordert der SVP-Kantonsrat Severin Wallimann. Hintergrund sind die Pläne der Rega. Sie will ihre Helikopterwartung und Verwaltung von Zürich auf Kägiswil verlegen. Damit könnte die Zivilflügerei auf dem Flugplatz verschwinden, befürchtet Severin Wallimann. Er verlangt darum, dass sich die Obwaldner Regierung in erster Linie dafür einsetzt, dass der zivile Flugbetrieb zu Kägiswil bleibt. Wenn das nicht möglich sei, soll die Regierung alternative Standorte für einen zivilen Flugplatz im Kanton Obwalden prüfen. Die Zuger Polizei hat das Oberäger in 2 Diebe verhaftet. Die beiden Männer sollen gestern Morgen Sachen aus Autos gestohlen haben, die nicht abgeschlossen waren. Ein Anwohner hat die beiden angesprochen, schreibt die Zuger Polizei. Dann seien sie geflüchtet. Als sie die Polizei dann verhaften wollte, sei einer der Verdächtigen davon. Erst als die Polizei mit dem Einsatz von einem Diensthund gedroht hat, habe der Mann aufgegeben. Die Zuger Polizei hat bei den beiden 18- und 28-jährigen Marokkanern mutmaßliches Diebesgut entdeckt. Die Steine hat sich ein TÜV-Fahrer bei einem Selbstunfall verletzt. Der 49-Jährige war in der Nacht auf heute auf der Schweizer Strasse unterwegs. Plötzlich hat er den Randstein touchiert und ist dann umgekehrt, schreibt die Kantonspolizei Schweiz. Der Mann musste ins Spital. Auf der A2 bei Reiden, Sursee und Rotenburg soll es künftig weniger Stau geben. Das Bundesamt für Strassen baut ab nächster Woche eine neue Geschwindigkeits- und Warnanlage, die den Verkehr steuert. Die geht automatisch mit der Geschwindigkeit oben, wenn es zu viel Verkehr hat. So kommt der Verkehr weniger schnell ins Stocken und es wird auch sicherer. Die erste Etappe wird zwischen Sursee und Rotenburg gebaut. Darum gibt es dort bis im nächsten August Einschränkungen. Die ganze Anlage von Reiden bis auf Rotenburg soll in etwa 2 Jahren fertig sein. An diesem Wochenende sind Sursee die Schweizer Meisterschaften im Vereinsturnen. Organisator ist der aktuelle Schweizer Meister Rickenbach. Dabei sind unter anderem auch der Turnverein Mels, der TV Glarus oder der BTV Luzern. 4.500 Turnerinnen und Turner von fast 170 Vereinen kämpfen um den Schweizer Meistertitel. Der Kanton Luzern will im Luzerner Stadtteil Rüssbühl für über 80 Millionen Franken eine neue Kante bauen. Ende Monat entscheidet das Stimmvolk über den Kredit. Lukas Wedekind, warum braucht es denn eine neue Kante?
6: Die Bevölkerung im Kanton Luzern wächst. Darum steigen auch die Schülerzahlen in den Kantonsschulen. Schon heute hat es 800 Schülerinnen und Schüler in der Kante Rüssbühl. Neu soll es Platz für bis zu 1200 Kantischüler geben, sagt der Luzerner Finanzdirektor Rito Weiss.
7: Die Zielsetzung ist, dass wir das bestehende Raumangebot können, soweit wie das Sinn macht, umgestalten, umnutzen und dann zusätzliche Klassenzimmer plus insbesondere 3 Sporthallen können zur Verfügung stellen. Wir haben heute in Rüssbühl ein Kapazitätsproblem bei der Sporthalle und das wollen wir gleichzeitig auch beheben.
6: Im Frühling hat sich im Kantonsrat als einzige Luzerner Partei die SVP gegen den Kredit von gut 80 Millionen Franken gewehrt. Die Partei redet von einem geplanten 5-Sterne-Hotel im Luzerner Stadtteil Rüssbühl. Der SVP-Kantonalpräsident Martin Wicki sagt,
8: die SVP-Fraktion wie auch die Delegiertenversammlung hat gesagt, es ist zu teuer. Es ist nicht ein Votum gegen Schulen, gegen gute Schulen, aber es ist ein Votum gegen teure Schulen und Luxusbauten. Wir wollten auch einen Rückweisungsantrag nicht stattgeben, wo man sagt, man muss vielleicht noch einmal überbüchen, noch einmal schauen, wo kann man Geld sparen. Jetzt 1,4 Millionen pro Klasse auszugeben, erscheint uns einfach zu viel.
6: Der Regierungsrat Reto Weiss sieht das anders. Das bestehende Gebäude bleibt stehen, weil es geschützt ist. Der Kanton muss auf den gut 60 Jahre alten Bau Rücksicht nehmen und auch Vorbild sein.
7: Der Kanton Luzern will ein zeitgemäßes Bildungsangebot können zur Verfügung stellen und für das braucht es ausreichend und zeitgemäße Infrastruktur, kein Luxus. Aber wir legen Wert auf Nachhaltigkeit. Wir realisieren zum Beispiel eine flächendeckende Photovoltaikanlage auf dem Dach von dem Neubau. Und das ist selbstverständlich auch mit Kosten verbunden. Aber es ist auch eine Aufgabe von der öffentlichen Hand bezüglich der Nachhaltigkeit, der Vorbildfunktion einzunehmen. Und das ist nicht zum Nulltarif zu haben.
6: Jetzt hat das Stimmvolk das letzte Wort zum Projekt vom Kanton Luzern. Gibt es am 27. September ein Ja zu diesen 80 Millionen Franken, soll das neue Schulhaus im Luzerner Stadtteil Rüssbühl in 4 Jahren fertig sein.
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1: Lachen bringt uns im Moment auch das Wetter mit Haufen Sonnenschein. Wir schalten ins Wetterstudio zum Mike Eichmann. Ich gehe davon aus, allzu viel ändert sich da heute jetzt nicht mehr.
9: Nein, es ist relativ ein ruhiger Abend. Du hast es angesprochen, viel Sonnenschein, die wir heute geniessen konnten. Im Mittelland aussen sind das etwa 7 bis 8 Stunden gewesen, bis jetzt in den Bergen, zum Teil ein bisschen weniger, weil es dort eine ausdehnte Quellbewölkung noch gehabt am Vormittag. Aber jetzt am Abend ist es eigentlich richtig ruhig. Viel blauer Himmel über den Bergen, noch kleinere Quellwolken, die aber bald in sich zusammengehen. Und darum kann man eigentlich den Freitagabend hier gut ausklingen lassen und das Ganze noch ein bisschen geniessen.
1: Geniessen, wenn man vorgeht, sicher noch ein Jäckchen mitnehmen. Temperaturen, die gehen durchab. Wie sieht es da morgen zum Start in Samstag aus?
9: Ja genau, es ist eine klare Nacht und darum gehen die Temperaturen deutlich zurück. Wir haben am Morgen zum Aufstehen Höchstwert oder Tiefstwert, besser gesagt, von etwa 9 bis 10 Grad. Trotzdem lohnt es sich vielleicht, wenn man früh auf dabei ist, wenn man da in die Berge geht, kann man da vieles geniessen. Gerade zur Pilatusregion sieht man vielleicht sogar mal einen Steinbock, wenn man früher unterwegs ist, als das allgemeine Volk, sage ich jetzt mal. Aber es gibt eigentlich dann wirklich auch morgen nicht viel zu sagen. Es ist ein sonniger Tag mit vielleicht am Morgen da und dort ein paar Nebelfetzen entlang von den Gewässern und über den Bergen bildet sich am Nachmittag ein paar paar dekorative Quellwolken, die aber dann unverrichteter Dinge wieder in sich zusammengehen. Die Temperaturen, die sind morgen ein bisschen höher als heute. Wir haben den Höchstwert von um die 23 Grad.
1: Richtig angenehme Temperaturen, die uns dann auch weiter begleiten.
9: Ja, es geht sogar noch ein bisschen drauf. Jetzt am Sonntag den Temperaturen 24 bis vielleicht sogar 25 Grad. Es ist ähnlich wie am Samstag am Vormittag eigentlich fast wolkenlos, sonnig. Und dann kommen aber aus Nordwesten doch im Laufe vom Nachmittag dann mittelhöhe und höhere Wolkenfelder, die dann immer ein bisschen dichter werden. Also der Nachmittag sicher nicht mehr gleich sonnig wie jetzt noch der Vormittag. Also in allem kann man aber dort sicher immer noch aus Aktivitäten von außen planen. Und dann in der Nacht auf den Montag kommt dann da eine schwache Störung. Die kann dann vor auch ein bisschen Regen mit sich bringen. Es ist aber nur ein kurzes Intermezzo, weil bereits am Montag durch den Tag durch ist es eigentlich wieder ziemlich sonnig und die Temperaturen, ja, die sind ähnlich wie am Sonntag auch um die 25.
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2: Wenn ihr 35 oder älter seid, dann mögt ihr euch sicher noch gut an heute vor 25 Jahren erinnern.
10: Terror in New York. Zwei Flugzeuge rasen in das World Trade Center. Beide Türme stürzen ein.
2: Der 11. September 2001, der hat sich in die Köpfe eingeprägt. Vielleicht auch in euren Kopf. Die meisten die wissen noch ganz genau, wo das sie an dem Tag waren, wo die Schreckensnachricht um die Welt gegangen ist. Der Christian Stempfli, der erzählt uns jetzt eine besondere Geschichte aus New York selber.
11: Ja, wir reden mit einem Mann, der einen Teil vom Horror hautnah erlebt und durch die Linse betrachtet hat. Der Adrian Müller, ursprünglich aus Meggen, war damals mal 25, gerade seit einem Jahr zu New York im Stadtteil Brooklyn. Sein Beruf, Pressefotograf. Zuerst einmal recht einen guten Morgen, Adrian.
12: Guten Morgen, Christian.
11: Wir schauen speziell zurück jetzt auf den 11. September 2001. Am Morgen, kurz vor der 9, ist das erste Flugzeug in einen Turm vom World Trade Center rein, aus heiterhellem Himmel. Wo bist du gewesen? Was hast du gemacht an dem Dienstagmorgen, ist es, glaube ich?
12: Das war ein Dienstagmorgen, ja. Damals habe ich an einem Ort gewohnt mit einer wunderbaren Aussicht. Das ist so ein altes Fabrik-Loft-Gebäude. Und dort hat es wirklich wunderbare Aussicht auf Downtown Brooklyn, Downtown Manhattan und auch Freiheitsstatue. Es war ein klassisches New York-Loft. Und an dem Morgen bin ich zuerst, wie immer damals, am Morgen raus, ich habe mir das Gipfeli geholt, bin zurück in die Wohnung gekommen, bin einer gesessen und habe dann gesehen, dass dann der erste Turm schon am Brennen war. Also ich habe das erste Flugzeug nicht gesehen, aber ich habe gesehen, dass da die grossen Rauchwolken am Steigen sind und Sachen in unsere Richtung fliegen. Und dann natürlich nachgeschaut, versuchen nachzuschauen im Internet, was denn genau ist. Und dann schon gleich nachher bin ich aufs Dach von dem Gebäude fotografieren. Und gerade als ich aus der Wohnung aufs Dach laufen wollte, habe ich über das Fenster raus gesehen, dass ein zweites Flugzeug kommt. Mit einer grossen Geschwindigkeit. Und in meiner Naivität habe ich gedacht, vielleicht ist das ein Löschflugzeug oder was auch immer. Und dann hat man natürlich dann zugeschaut, wie das zweite Flugzeug in den südlichen Turm fliegt. Und dann bin ich dann wirklich aufs Dach gesprungen und hat die ersten Bilder von dort ausgemacht.
11: Also deine erste Reaktion, du hast zu deinem Arbeitsgerät gegriffen, wo du jeden Tag um dich herum hast, deine Fotokamera. Und intuitiv bist du gerade im Arbeitsmodus, weil du hast gewusst, die Agentur in der Schweiz erwartet Bilder von dir als Fotojournalist. Und dann bist du näher dran gegangen.
12: Ja, also ich habe gemerkt, ich kann gar nicht mehr telefonieren wirklich, weil ja der südliche Turm hat die Antenne gehabt. Das hat auch dafür gesorgt, dass man nicht mehr den Fernsehen schauen konnte. Und jetzt so ein bisschen spärliche Informationen bekommen, so vielleicht über das Radio. Und dann bin ich aufs Velo und habe gemerkt, die U-Bahn laufen nicht mehr. Nichts geht mehr in dem Sinn. Und dann bin ich aufs Velo bin Richtung Brooklyn Bridge gefahren und habe dort das Velo auf der Brooklyn-Seite abgestellt, abgeschlossen und in die Richtung Manhattan über die Brücke gelaufen. Und dann von dort aus fotografiert und weitergearbeitet.
11: Was kommen dir noch für Bilder in den Sinn von dem Moment, wo du Richtung Unglücksort gegangen bist?
12: Das Ganze natürlich sehr surreal. Aber ich glaube, der Eindruck, der am längsten geblieben ist, ist wirklich die Menschenmenge, die über Brooklyn Bridge schon am Laufen war. Weil das war ganz klar, dass wir an dem Tag nicht mehr weiterarbeiten, dass wir heimgehen. Aber durch das, dass die öffentlichen Verkehrsmittel ja nicht mehr gelaufen sind, dass einfach alle Leute heimgelaufen sind und es ist der riesige Menschenstrom, nicht nur auf der Fußgängerzone von dieser Brücke, aber auch auf der Strasse selber. mir entgegenkommen. Und es hat dort einen Mann gegeben, der mir zugerufen hat, dass ich in die falsche Richtung laufe. Das ist mir noch so ein bisschen in Erinnerung. Und dann natürlich einfach die eindrückliche Staubwolke, das Zusammenbrechen von dem Turm und die Bilder, die man damals gemacht hat, das bleibt schon noch in Erinnerung.
11: Du bist eben in die falsche Richtung weiter. Recht nahe als Katastrophengebiet an, hast flüchtende Leute dokumentiert. Panik, aber auch die Hilfskräfte, Polizei, Feuerwehr, die angeheilt ist.
12: Oder dann nachher auch von Bauarbeitern, die in der Nähe waren, die dann die Sachen abeinander haben und versucht, Bahnen zusammenzunageln. Und das ist noch eine Erinnerung, wo sie gemerkt haben, man hat sicher sehr viele Verletzte, die es hier geben muss. Und nicht genug Ambulanzen, denn die Arbeiter, die an einem Gebäude, an einem grossen Gebäude gearbeitet haben, haben dort Holzwände abgerissen, 2x4 Holzlatten dran genagelt und haben die aufgeladen auf so alte Lastwagen. Und wir sind dann mit diesen Lastwagen miteinander ganz nah hergefahren. Aber uns ist dann gesagt worden, euch braucht es nicht, weil wir haben nicht das Gefühl, es hat Verletzte zum Wegtragen.
11: Hat es dich so Staub gebraucht dort? Hast du selber Hilfe probiert zu leisten?
12: Ja, beim Zusammennageln, selbstverständlich. Man ist ja nicht einfach nur dort zum Bilder machen. Es ist wirklich so eine Gemeinschaftsdynamik entstanden. Und ich bin ja nicht einfach ein Fotograf, ich bin zuerst ein Mensch. Und dann zusätzlich noch ein Fotograf und nicht umgekehrt. Das heisst, in diesen Situationen hat man selbstverständlich mitgeholfen. Und ich bin auch mitgegangen, um die Bahn zu bringen. Selbstverständlich ist es auch so, dass man dann auch Bilder macht. Aber als erstes ist man einfach ein Mensch. Und von dem her gesehen, ist das auch auf dieser Ebene ein sehr tiefes Erlebnis in diesem Zeitpunkt.
11: Unglaublich, als junger Mann du in einem unfassbaren Ausnahmezustand hast du geschafft. Bist du nach einem Zeitchen weg von Downtown Manhattan, Diacolo entwickeln im Labor und mit dem Velo wieder heim, um Bilder in die Schweiz zu schicken. Wie bist du in der Wohnung angekommen?
12: Ja, was ich mich noch gut erinnere, ist, als ich heimgekommen bin, auf der linken Seite dieser Eingangstür haben wir einen Spiegel gehabt. Und als ich die Türen aufgemacht habe, habe ich mich selbstverständlich gerade gesehen. Ich habe immer noch so ein bisschen den Staub an mir gehabt, in meinen Haaren, in meinem Gesicht, in meinen Kleidern, in meinen Schuhen. Und es hat dort eine ganze kurze halbe Sekunde gegeben, wo ich zuerst schon realisieren musste, dass das ich bin, weil ich mich nicht wirklich erkannt habe. Das ist mir auch noch in Erinnerung von dem Tag und dem Abend, wo sich dann, eigentlich dann ohne Schlaf in den nächsten Tag hineingewandelt hat.
11: Ich habe in einem älteren Interview mit dir gehört, dass du die Bilder, die du an diesem Tag gemacht hast, die Fotos nachher nie mehr angeschaut hast.
12: Das ist richtig, ja. Das habe ich damals fotografiert, entwickelt, eingelesen und geschickt. Und dann habe ich eigentlich nicht mehr das Bedürfnis gehabt, das noch einmal anzuschauen. Das ist auch jetzt immer noch so. Das ist auch 25 Jahre später noch so. Man hat so viele Eindrücke gehabt, persönlich. Man hat Eindrücke eingefangen mit der Kamera und nachher über die Jahre hinweg dann natürlich auch im Fernsehen. Alle die Repetitionen von den Sachen, die gefilmt worden sind. Und darum kann ich das Bedürfnis gehabt, das noch einmal anzuschauen.
11: Oder auch ein bisschen bewusst als Schutz?
12: Vielleicht auch als Schutz. Ich weiss, dass ich dort dabei gewesen bin. Ich weiss, dass ich dort gearbeitet habe, so gut wie möglich, dass ich das konnte. Ich bin sehr dankbar, dass ich ohne Verletzungen oder Krankheiten dort davon gekommen bin. Und aber die Bilder muss ich nicht unbedingt wieder anschauen.
11: Erinnerungen von Adrian Müller, heute ein berühmter Werbefotograf, 50 und immer noch zu Brooklyn daheim. Danke vielmals fürs Teilen, 25 Jahre nach 9-11. Alles Gute.
12: Vielen Dank, Christian, und einen schönen Tag noch.
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1: Das sind die Regionalnachrichten vom Abend mit diesen Schlagzeilen. Der Zucker Finanzdirektor Heinz Dändler hat gemischte Gefühle zum Stellenabbau bei Bitcoin Swiss. An der GEWA Innerschweiz zahlt der Handydruck mehr als Likes. Die Zürcher Regierung will Regeln für Autos, die selber fahren. Die Wallenstadt verunfallt einen Autofahrer auf der Flucht vor der Polizei schwer. Und Fluch oder Sägen. Zentralschweizer Firmenchefs haben sich noch nicht entschieden.
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1: Im Nachrichtenstudio guten Abend wünscht der Lukas Wedekind. Der Zuger Finanzdirektor Heinz Dändler hat keine grossen Bedenken wegen dem Stellenabbau, wo Bitcoin Swiss plant. Der Zuger Krypto-Dienstleister will seine Organisation umbauen. Dabei könnte die Hälfte der 120 Stellen der Schweiz wegfallen, vor allem am Hauptsitz Zug. Bitcoin Swiss will ein internationaler Finanzdienstleister werden. Darum sollen ein Teil der Schweizer Stellen ins Ausland verlagert werden. Trotzdem bleibt der Heinz Dändler zuversichtlich für einen Standort Zug.
2: Klar, hier in Zug hätten wir natürlich Freude, wenn das so weitergegangen wäre wie bisher. Aber das ist kein Rückschlag, das bleibt Zug. Zug hat nach wie vor den Standard. Wir sind weiterhin das Kryptowährung, wir sind sehr wichtig für die ganze Schweiz, wir sind auch international wichtig. Der Abbau von Bitcoin Swiss, der verändert das Bild nicht. Das ist nicht der Fall.
1: Bitcoin Swiss will vor allem die Softwareentwicklung und Backoffice-Funktion ins Ausland verlagern. Gleichzeitig will das Unternehmen Zug als Zentrum für das kundennähe Geschäft stärken. Zum Beispiel für Kundenberatung und Vermögensverwaltung. An der GEWA Innerschweiz zählt der persönliche Handydruck noch mehr als alle Likes in den sozialen Medien. Das zeigt der Rundgang von Radio Zentral durch die Gewerbeausstellung im Wintersried Zeven. Trotz Digitalisierung bleibe der persönliche Kontakt unverzichtbar, sagt Christoph Zumbühl, OK-Präsident der GEWA Innerschweiz.
3: Ich sehe es selber bei mir, wenn ich mit jemandem reden kann, entweder klickt es und dann funktioniert es. Und wenn ich im Internet bin oder irgendetwas bestelle, das ist einfach unpersönlich. Und ich glaube, wir kommen wahrscheinlich wieder erst zurück aufs Persönliche, weil das ist das, was zählt für die Zukunft.
1: An der GEWA Innerschweiz präsentieren sich 120 Aussteller. Die Gewerbeausstellung im Wintersried Zeven geht noch bis am Sonntagabend. Der Eintritt ist gratis. Der Kanton Zürich will Autos, die selber fahren, neu in den kantonalen Richtplan hineintun. So Fahrzeuge müssen sich unter anderem gut dem Verkehr anpassen und auf die Leute Rücksicht nehmen, schreibt die Zürcher Regierung in einer Mitteilung. Erste Versuche mit selbstfahrenden Autos gibt es schon im Furttal. Teilrevision vom Richtplan liegt ab nächster Woche bis Mitte Dezember öffentlich auf. Nachher entscheidet der Zürcher Kantonsrat darüber. Nach dem Problem bei der Sanierung gibt es jetzt für zwei Hallenbäder zu Rapperswil-Jona grünes Licht. Das Hallenbad Hanfländer kann am nächsten Montag aufmachen, schreibt die Stadt Rapperswil-Jona in einer Mitteilung. Beim Hallenbad Schachen ist ebenfalls klar, wenn es wieder aufgeht. Das Hallenbad macht am 19. Oktober auf. Die nötigen Verbesserungen bei den Bauarbeiten sind abgeschlossen und beide Hallenbäder können wieder sicher betrieben werden. Die Gemeinde Wattwil will die alte Kante nicht unter Schutz stellen. Ein Denkmalschutz würde spätere Umnutzung oder Entwicklung vom Areal zu fest einschränken, argumentiert der Gemeinderat. Der Kanton St. Gallen nutzt das Gebäude im Moment für die Kantonsschule und prüft verschiedene Möglichkeiten für die Zukunft. Sollte er das Grundstück später nicht mehr brauchen, würde die Gemeinde Wattwil allenfalls gerne kaufen. Sie schlägt vor, dass der Kanton das Geld in diesem Fall in die Weiterentwicklung des Campus Wattwil hineintun könnte. In Wallenstadt ist ein Autofahrer vor der Polizei geflüchtet und dabei verunfallt. Der 51-Jährige ist viel zu schnell gefahren, von der Strasse abgekommen und in einem Garten gelandet. Der Mann war ohne Scheck unterwegs, teilt die Kantonspolizei St. Gallen mit. Beim Unfall heute Morgen bei der Sarganser Strasse hat er sich schwer verletzt. Die Polizei sucht Leute, die wegen dem Autofahrer in Gefahr gekommen sind. Und die Zuger Polizei hat das Oberäger in zwei Dieben verhaftet. Die beiden Männer sollen gestern Morgen Sachen aus Autos gestohlen haben, die nicht abgeschlossen waren. Ein Anwohner hat die beiden angesprochen, teilt die Zuger Polizei mit. Dann seien sie geflüchtet. Wo sie die Polizei dann wollte verhaften, sei einer von beiden davon. Erst wird die Polizei mit dem Einsatz von einem Diensthund den Mann aufgeben. Sogar die Polizei hat bei den beiden 18- und 28-jährigen Marokkaner mutmaßliches Diebesgut sichergestellt.
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4: Zum Lachen bringt uns im Moment auch das Wetter mit Haufen Sonnenschein. Wir schalten ins Wetterstudio zum Mike Eichmann. Ich gehe davon aus, allzu viel ändert sich da heute jetzt nicht mehr.
5: Nein, es ist relativ ein ruhiger Abend. Du hast es angesprochen, viel Sonnenschein, die wir heute geniessen konnten. Im Mittelland aussen sind das etwa 7 bis 8 Stunden bis jetzt in den Bergen, zum Teil ein bisschen weniger, weil es dort ein bisschen aus der Quellbewölkung noch gehabt am Vormittag. Aber jetzt am Abend ist es eigentlich richtig ruhig. Viel blauer Himmel über den Bergen, noch kleinere Quellwolken, die aber bald in sich zusammengehen. Und darum kann man eigentlich den Freitagabend hier gut ausklingen lassen und das Ganze noch ein bisschen geniessen.
4: Geniessen, wenn man vorgeht, sicher noch ein Jäckchen mitnehmen. Temperaturen, die gehen durchab. Wie sieht es da morgen zum Start in Samstag aus?
5: Ja genau, es ist eine klare Nacht und darum gehen die Temperaturen deutlich zurück. Wir haben dann morgen zum Aufstehen Höchstwert oder Tiefstwert, besser gesagt, von etwa 9 bis 10 Grad. Trotzdem lohnt es sich vielleicht, wenn man früh auf der Beine ist, wenn man da in die Berge geht, kann man da vieles geniessen. Gerade zur Pilatusregion sieht man vielleicht sogar mal einen Steinbock, wenn man früher unterwegs ist, als das allgemeine Volk, sage ich jetzt mal. Aber es gibt eigentlich dann wirklich auch morgen nicht viel zu sagen. Es ist ein sonniger Tag mit vielleicht am Morgen da und dort ein paar Nebelfetzen entlang von den Gewässern und über den Bergen bildet sich am Nachmittag ein paar dekorative Quellwolken, die aber dann unverrichteter Dinge wieder in sich zusammengehen. Die Temperaturen, die sind morgen ein bisschen höher als heute. Wir haben den Höchstwert von um die 23 Grad.
4: Richtig angenehme Temperaturen, die uns dann auch weiter begleiten.
5: Ja, es geht sogar noch ein bisschen drauf jetzt am Sonntag, denn Temperaturen 24 bis vielleicht sogar 25 Grad. Es ist ähnlich wie am Samstag am Vormittag eigentlich fast wolkenlos sonnig und dann kommen aber aus Nordwesten doch im Laufe vom Nachmittag dann mittelhöhe und höhere Wolkenfelder, die dann immer ein bisschen dichter werden, also der Nachmittag sicher nicht mehr gleich sonnig wie jetzt noch der Vormittag. Alles in allem kann man aber dort sicher immer noch aus Aktivitäten von außen planen und dann in der Nacht auf den Montag kommt dann da eine schwache Störung, die kann dann vor es ein bisschen Regen mit sich bringen. Es ist aber nur ein kurzes Intermezzo, weil bereits am Montag durch den Tag durch ist es eigentlich dann wieder ziemlich sonnig und die Temperaturen, ja, die sind ähnlich wie am Sonntag auch um die 25.
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4: Wenn ihr 35 oder älter seid, dann mögt ihr euch sicher noch gut an heute vor 25 Jahren erinnern.
6: Terror in New York. 2 Flugzeuge rasen in das World Trade Center. Beide Türme stürzen ein.
4: Der 11. September 2001, der hat sich in die Köpfe eingeprägt. Vielleicht auch in euren Kopf. Die meisten die wissen noch ganz genau, wo das sie an dem Tag waren, wo die Schreckensnachricht um die Welt gegangen ist. Der Christian Stempfli, der erzählt uns jetzt eine besondere Geschichte aus New York selber.
7: Ja, wir reden mit einem Mann, der einen Teil vom Horror hautnah erlebt und durch die Linse betrachtet hat. Der Adrian Müller, ursprünglich aus Meggen, war damals mal 25, gerade seit einem Jahr in New York, im Stadtteil Brooklyn. Sein Beruf, Pressefotograf. Zuerst einmal recht einen guten Morgen, Adrian.
8: Guten Morgen, Christian.
7: Wir schauen speziell zurück jetzt auf den 11. September 2001. Am Morgen, kurz vor der 9, ist das erste Flugzeug in einen Turm vom World Trade Center rein, aus heiterhellem Himmel. Wo bist du gewesen? Was hast du gemacht an dem Dienstagmorgen, ist es, glaube ich?
8: Das war ein Dienstagmorgen, ja. Damals habe ich an einem Ort gewohnt mit einer wunderbaren Aussicht. Das ist so ein altes Fabrik-Loft-Gebäude. Und dort hat es wirklich wunderbare Aussicht auf Downtown Brooklyn, Downtown Manhattan und auch Freiheitsstatue. Eine klassische New York-Loft. Und an dem Morgen bin ich zuerst, wie immer damals, am Morgen raus, ich habe ein Gipfel geholt, bin zurück in Tonico, bin einer gesessen. Und habe dann gesehen, dass dann der erste Turm schon am Brennen war. Also ich habe das erste Flugzeug nicht gesehen, aber ich habe gesehen, dass da die grossen Rauchwolken am Steigen sind und Sachen in unsere Richtung fliegen. Und dann natürlich nachgeschaut, versuchen nachzuschauen im Internet, was denn genau ist. Und dann schon gleich nachher bin ich aufs Dach von dem Gebäude fotografieren. Und gerade als ich aus der Wohnung aufs Dach laufen wollte, habe ich über das Fenster raus gesehen, dass ein zweites Flugzeug kommt. Mit einer grossen Geschwindigkeit. Und in meiner Naivität habe ich gedacht, vielleicht ist das ein Löschflugzeug oder was auch immer. Und dann hat man natürlich dann zugeschaut, wie das zweite Flugzeug in den südlichen Turm fliegt. Und dann bin ich dann wirklich aufs Dach gesprungen und habe die ersten Bilder von dort aus gemacht.
7: Also deine erste Reaktion, du hast zu deinem Arbeitsgerät gegriffen, wo du jeden Tag um dich herum hast, deine Fotokamera. Und intuitiv bist du gerade im Arbeitsmodus, weil du hast gewusst, die Agentur in der Schweiz erwartet Bilder von dir als Fotojournalist. Und dann bist du näher dran angegangen.
8: Ja, also ich habe gemerkt, ich kann gar nicht mehr telefonieren wirklich, weil ja der südliche Turm die Antenne hatte. Das hat auch dafür gesorgt, dass man nicht mehr den Fernsehen schauen konnte. Und jetzt so ein bisschen spärliche Informationen bekommen, so vielleicht über das Radio. Und dann bin ich aufs Velo und habe gemerkt, die U-Bahn laufen nicht mehr. Nichts geht mehr in dem Sinn. Und dann bin ich aufs Velo Richtung Brooklyn Bridge gefahren und habe dort das Velo auf der Brooklyn-Seite abgestellt, abgeschlossen und weiter Richtung Manhattan über die Brücke gelaufen. Und dann von dort aus fotografiert und weitergearbeitet.
7: Was kommen dir noch für Bilder in den Sinn von dem Moment, wo du Richtung Unglücksort gegangen bist?
8: Das Ganze natürlich sehr surreal. Aber ich glaube, der Eindruck, der am längsten geblieben ist, ist wirklich die Menschenmenge, die über Brooklyn Bridge schon am Laufen war. Weil das ist ganz klar gewesen, dass wir an dem Tag nicht mehr weiterarbeiten, dass wir heimgehen. Aber dadurch, dass die öffentlichen Verkehrsmittel ja nicht mehr gelaufen sind, dass einfach alle Leute heimgelaufen sind. Und es ist der riesige Menschenstrom, nicht nur auf der Fußgängerzone von dieser Brücke, aber auch auf der Strasse selber, mir entgegenkommen. Und es hat dort einen Mann gegeben, der mir zugerufen hat, dass ich in die falsche Richtung laufe. Das ist mir noch so eine Erinnerung. Und dann natürlich einfach die eindrückliche Staubwolke, das Zusammenbrechen von dem Turm und die Bilder, die man damals gemacht hat, das bleibt schon noch in Erinnerung.
7: Du bist eben in die falsche Richtung weiter. Recht nahe als Katastrophengebiet an, hast flüchtende Leute dokumentiert. Panik, aber auch die Hilfskräfte, die Polizei, die Feuerwehr, die angeheilt ist.
8: Oder dann nachher auch von Bauarbeitern, die in der Nähe waren, die dann die Sachen abeinander haben und versucht, Bahnen zusammenzunageln. Und das ist noch eine Erinnerung, wo sie gemerkt haben, man hat sicher sehr viele Verletzte, die es hier geben muss. Und nicht genug Ambulanzen, denn die Arbeiter, die an einem Gebäude, an einem grossen Gebäude gearbeitet haben, haben dort Holzwände abgerissen, 2x4 Holzlatten dran genagelt und haben die aufgeladen auf so alte Lastwagen. Und wir sind dann mit diesen Lastwagen miteinander ganz neu reingefahren. Aber uns ist dann gesagt worden, euch braucht es nicht, weil wir haben nicht das Gefühl, es hat Verletzte zum Wegtragen.
7: Hat es dich so Staub gebraucht dort? Hast du selber Hilfe probiert zu leisten?
8: Ja, beim Zusammennageln, selbstverständlich. Man ist ja nicht einfach nur dort zum Bilder machen. Es ist wirklich so eine Gemeinschaftsdynamik entstanden. Und ich bin ja nicht einfach ein Fotograf, ich bin zuerst ein Mensch. Und dann zusätzlich noch ein Fotograf und nicht umgekehrt. Das heisst, in dieser Situation hat man selbstverständlich mitgeholfen. Und ich bin auch mitgegangen, um die Bahn zu bringen. Selbstverständlich ist es auch so, dass man dann auch Bilder macht. Aber als erstes ist man einfach ein Mensch. Und von dem her gesehen, ist das auch auf dieser Ebene ein sehr tiefes Erlebnis in diesem Zeitpunkt.
7: Unglaublich, als junger Mann du in einem unfassbaren Ausnahmezustand hast du geschafft. Bist du nach einem Zeitchen weg von Downtown Manhattan, Diacolo entwickeln im Labor und mit dem Velo wieder heim, um Bilder in die Schweiz zu schicken. Wie bist du in der Wohnung angekommen?
8: Ja, was ich mich noch gut erinnere, ist, als ich heimgekommen bin, auf der linken Seite dieser Eingangstür haben wir einen Spiegel gehabt. Und als ich die Türen aufgemacht habe, habe ich mich selbstverständlich gerade gesehen. Auch, ich hatte immer noch so ein bisschen den Staub an mir gehabt, in meinen Haaren, in meinem Gesicht, in meinen Kleidern, in meinen Schuhen. Und es hat dort eine ganze kurze halbe Sekunde gegeben, wo ich zuerst müssen realisieren musste, dass das ich bin, weil ich mich nicht wirklich erkannt. Das ist mir auch noch in Erinnerung von dem Tag und dem Abend, wo sich dann, ja, eigentlich dann ohne Schlaf in den nächsten Tag hineingewandelt hat.
7: Ich habe in einem älteren Interview mit dir gehört, dass du die Bilder, die du an diesem Tag gemacht hast, die Fotos nachher nie mehr angeschaut hast.
8: Das ist richtig, ja. Das habe ich damals fotografiert, entwickelt, eingelesen und geschickt. Und dann hatte ich eigentlich nicht mehr das Bedürfnis gehabt, das noch einmal anzuschauen. Das ist auch jetzt immer noch so. Das ist auch 25 Jahre später noch so. Man hat so viele Eindrücke gehabt persönlich. Man hat Eindrücke eingefangen mit der Kamera und nachher über die Jahre hinweg dann natürlich auch im Fernsehen. Alle die Repetitionen von den Sachen, die gefilmt worden sind. Und darum hatte ich nie das Bedürfnis gehabt, das noch einmal anzuschauen.
7: Oder auch ein bisschen bewusst als Schutz?
8: Vielleicht auch als Schutz. Ich weiss, dass ich dort dabei gewesen bin. Ich weiss, dass ich dort gearbeitet habe, so gut wie möglich, dass ich das konnte. Ich bin sehr dankbar, dass ich ohne Verletzungen oder Krankheiten dort davon gekommen bin. Aber die Bilder muss ich nicht unbedingt wieder anschauen.
7: Erinnerungen von Adrian Müller, heute ein berühmter Werbefotograf, 50 und immer noch zu Brooklyn daheim. Danke vielmals fürs Teilen, 25 Jahre nach 9-11. Alles Gute.
8: Vielen Dank, Christian, und einen schönen Tag noch.
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Es ist 4 Uhr.

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Es ist 5 Uhr.

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1: Ich bin Tina Golatrella. Guten Morgen. Nach dem schweren Reisekarunglück bei Susch im Bündnerland untersuchen die Behörden die Nutzung der Sicherheitsgurte. Experten sagen im Blick, dass die Gurtentragepflicht in Reisekars in der Realität schlecht umgesetzt wird. Zudem schauen sich Spezialisten der Kantonspolizei den Fahrtenschreiber und weitere technische Geräte des Cars genauer an. Die Auswertungen könnten Wochen oder Monate dauern. In Frankreich ist gestern Abend ein Zug entgleist. Dabei wurden 44 Personen verletzt, eine davon schwer, wie die Behörden mitteilen. Der Zug war mit 180 Fahrgästen in der Normandie unterwegs. Laut eines Fernsehsenders kollidierte der Zug mit einem noch unbekannten Gegenstand. Daraufhin kippte ein Waggon um und vier weitere Wagen sprangen aus den Schienen. Die Staatsanwaltschaft ermittelt zur Unfallursache. Ekrem İmamoğlu, der abgesetzte Stadtpräsident von Istanbul, gilt als größter Rivale des türkischen Machthabers Recep Tayyip Erdogan. Er sitzt seit 1,5 Jahren in Haft, gegen ihn laufen mehrere Verfahren. Nun wurde ein Urteil gefällt. Er ist wegen Beleidigung eines Staatsangestellten zu 25 Monaten Haft verurteilt worden. Das berichteten türkische Medien gestern Abend. Zudem darf er sich politisch nicht mehr betätigen. Wird das Urteil rechtskräftig, verliert İmamoğlu auch formell sein Amt als Istanbuler Stadtpräsident. Die türkische Opposition spricht von einem politisch motivierten Verfahren. Saudi-Arabien hat eine wichtige Ölpipeline zwischen dem Persischen Golf und dem Roten Meer vorübergehend abgestellt. Grund seien Drohnenangriffe auf die Pipeline, sagt ein Sprecher der saudischen Regierung. Seit der Öltransport durch die Straße von Hormuz wegen des Irankriegs blockiert ist, hat der Handel über das Rote Meer an Bedeutung gewonnen. Falls Saudi-Arabien nun weniger Öl liefern kann, könnte dies den Ölpreis weiter in die Höhe treiben. Tennisspieler Alexander Zverev steht zum zweiten Mal in seiner Karriere an den US Open im Finale. Der Deutsche bezwang den Russen Karen Khachanov in 3 Sätzen. Zverev trifft auf den US-Amerikaner Ben Shelton, der sich im Halbfinale gegen seinen Landsmann Francis Tiafoe durchsetzte. Der Finale findet morgen statt. Es gibt zurzeit keine Meldungen im Sendegebiet, kommen gut und sicher ans Ziel. Es ist sonnig mit frischen 9 Grad am Morgen und sommerlichen 24 Grad am Nachmittag.

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1: Ich bin Tina Golatrella. Guten Morgen. Nach dem schweren Reisekarunglück bei Susch im Bündnerland untersuchen die Behörden die Nutzung der Sicherheitsgurte. Experten sagen im Blick, dass die Gurtentragepflicht in Reisekars in der Realität schlecht umgesetzt wird. Zudem schauen sie Spezialisten der Kantonspolizei den Fahrtenschreiber und weitere technische Geräte des Cars genauer an. Die Auswertungen könnten Wochen oder Monate dauern. In Frankreich ist gestern Abend ein Zug entgleist. Dabei wurden 44 Personen verletzt, eine davon schwer, wie die Behörden mitteilen. Der Zug war mit 180 Fahrgästen in der Normandie unterwegs. Laut eines Fernsehsenders kollidierte der Zug mit einem noch unbekannten Gegenstand. Daraufhin kippte ein Waggon um und vier weitere Wagen sprangen aus den Schienen. Die Staatsanwaltschaft ermittelt zur Unfallursache. Ekrem İmamoğlu, der abgesetzte Stadtpräsident von Istanbul, gilt als größter Rivale des türkischen Machthabers Recep Tayyip Erdogan. Er sitzt seit 1,5 Jahren in Haft, gegen ihn laufen mehrere Verfahren. Nun wurde ein Urteil gefällt. Er ist wegen Beleidigung eines Staatsangestellten zu 25 Monaten Haft verurteilt worden. Das berichteten türkische Medien gestern Abend. Zudem darf er sich politisch nicht mehr betätigen. Wird das Urteil rechtskräftig, verliert İmamoğlu auch formell sein Amt als Istanbuler Stadtpräsident. Die türkische Opposition spricht von einem politisch motivierten Verfahren. Saudi-Arabien hat eine wichtige Ölpipeline zwischen dem Persischen Golf und dem Roten Meer vorübergehend abgestellt. Grund seien Drohnenangriffe auf die Pipeline, sagt ein Sprecher der saudischen Regierung. Seit der Öltransport durch die Straße von Hormuz wegen des Irankriegs blockiert ist, hat der Handel über das Rote Meer an Bedeutung gewonnen. Falls Saudi-Arabien nun weniger Öl liefern kann, könnte dies den Ölpreis weiter in die Höhe treiben. Tennisspieler Alexander Zverev steht zum zweiten Mal in seiner Karriere an den US Open im Finale. Der Deutsche bezwang den Russen Karen Khachanov in 3 Sätzen. Zverev trifft auf den US-Amerikaner Ben Shelton, der sich im Halbfinale gegen seinen Landsmann Francis Tiafoe durchsetzte. Der Finale findet morgen statt. In der 3. Runde der Champions Hockey League hat der HC Fribourg-Gottéron sein erstes Heimspiel verloren. Der Schweizer Meister verliert gegen den HC Pilsen aus Tschechien mit 2:4. Morgen treffen die Freiburger noch auf Adler Mannheim.
2: Blick auf die Strasse haben wir 7:03. Gute Nachrichten, nämlich keine Meldungen über grössere Störungen. Die Prognose von Meteo News hat Mike Eichmann.
3: Der heutige Samstag startet zum Teil mit ein bisschen Nebel, der sich aber relativ gut auflöst. Sonst ist der Tag durch den strahlend sonnig mit nur kleineren Quellwolken über den Bergen. Die Temperaturen die erreichen mit einer schwachen Brise Höchstwert von etwa 23 bis 24 Grad. Mal am Sonntag starten wir dann ebenfalls zum Teil mit ein bisschen Morgennebel. Sonst haben wir wiederum viel Sonnenschein. Allerdings im Verlauf des Nachmittags gibt es zunehmend mittelhöhe und höhere Wolkenfelder. Temperaturen dann bei um die 24 Grad. Und dann in der Nacht auf dem Montag haben wir eine schwache Störung. Die bringt regional ein bisschen Regen. Es ist allerdings nicht viel. Und im Laufe des Montag geht es relativ zackig wieder ins recht sonnige Wetter über. Temperaturen dann bei um die 25 Grad.
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4: Ich wünsche euch einen guten Start ins Wochenende. Das Wetter passt auf jeden Fall. Nur mal so ein bisschen die Höhe, zum Beispiel auf der Wildspitze. Das machen wir jetzt zusammen mit den Gupfbuben. Das erste Tänzchen hier im Ländler zum Morgen. Ich bin der Andi Batschet.

Ist das nicht die richtige Musik für so einen schönen Samstagmorgen? Die Familie Kapelle Schmiedig aus dem Muttital. Meine Heimat ist in den Bergen. Der Sonnenaufgang heute haben wir übrigens Punkt Sydney. Und es ist ein Tag, ein Wochenende zum Geniessen. Ebenso wie unsere Musik. Jetzt übernimmt die Kapelle Bürgler Rickenbacher gegen morgen zu.

0: Ein Gruß aus Asberg, das Trio Wildbach. Der Samstagmorgen, schön sind ihr bei uns hier im Ländlerzmorgen. Ja, kennt ihr den legendären Ausschnitt aus einer Dokumentation vom Schweizer Fernsehen vor ein paar Jahren von der Magdalena Martullo Blocher?
1: The beamer breaks down, you need to do a presentation. What is the first thing you think of, Mr. Bertsch? Ja, ja, Dreamer. You dream, du.
0: Ja, legendär, der Spruch «You Dreamer» hat dann überall die Runde gemacht. Alle kennen ihn. Die Magdalena Martullo Blocher kann übrigens darüber auch schmunzeln. Und sie ist überrascht, für welche, dass das geworfen hat dazumals. Und was hat jetzt die Stubentegang damit zu tun? Ja, sie haben in dieser Woche eine neue Single rausgegeben und heisst genau so «Dreamer». Die Vorlage kommt aus dem Original von der Magdalena Martullo Blocher. Und so tönt er den Titel «Dreamer».

Nach dem Jützle noch Stümpeli ab Blondie im Hof. Und jetzt gehen wir mit einem Marsch in den Morgen rein. Mit alten Kameraden, das sind für euch Testbuben.

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1: Wir fangen an mit Leichtathletik. Das Ultimate Championship in Budapest fängt aus Schweizer Sicht gut an. Alle 800 Meter Läuferinnen schaffen den Sprung im Finale. Die Europameisterin Audrey Vero gewinnt ihren Heat souverän. Der Finale ist heute Abend. Pech hat der Jason Joseph im Finale über 110 Meter Hürde. Er nimmt beim Start zu viel Risiko und kommt zu früh aus den Blöcken. Wegen Fehlstart ist er disqualifiziert worden. Eishockey Freiburg kassiert in der Champions Hockey League im dritten Spiel die erste Niederlage. Der Schweizer Meister verliert gegen Pilsen aus Tschechien mit 2-4. Und eine Meldung vom Tennis an der US Open spielen der Alexander Zverev und der Ben Shelton um den Titel. Der Zverev setzt sich im Halbfinale gegen Karen Khachanov in 3 Sätze durch. Der Shelton gewinnt gegen Francis Tiafoe in 4 Sätzen.

0: Eddig Uhr oben, alle weg.
1: Bei uns ist noch nicht Feierabend. Wir starten den ersten so richtigen Tag rein. Nachher macht ich dann mit euch einen Musikwunsch und Grüße im Ländler Wunschkonzert. Guten Morgen miteinander. Nach der Sommerzeit, Herbstzeit, Jagdzeit. Jetzt die Jodl-Familie Herger mit dem Jagdfieber.

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2: Das Samstagmorgen auf Zentral aktuell. 10 mal 8 Grad, 10 da sind 7. Und jetzt wird es 8.
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2: Die holländische Botschafterin besucht Verletzte nach dem Garunglück im Engadin. Im Bondo-Prozess akzeptieren die Angehörigen die Freisprüche und ein Zugunglück in Nordfrankreich fordert Dutzende Verletzte. Am Mikrofon der Sergio Stenz. Nach dem schweren Garunglück im Engadin hat die niederländische Botschafterin Karin Mössenlechner Verletzte besucht. Viele von ihnen seien noch im Spital und stünden unter Schock.
3: Das ist auch logisch, wenn man sieht, was dort passiert ist. Und die meisten Verletzten, die sind noch in Krankenhäusern. Die Ärzte haben zum Glück das Krankenhaus wieder verlassen dürfen. Es gibt auch Verletzte, die Geliebte verloren sind. Das ist ein gemischtes Bild, aber alle sind in Schock und haben noch Schwierigkeiten zu verstehen, was passiert ist.
2: Die Botschafterin wollte vor Ort auch klären, wie die Niederlande die Betroffenen unterstützen können. Den Einsatz der Schweizer Rettungskräfte würdigte sie ausdrücklich. Beim Garunglück im Engadin waren am Donnerstag 5 Menschen ums Leben gekommen und zahlreiche weitere verletzt worden. Der Bondo-Prozess um den tödlichen Bergsturz von 2017 wird nicht weitergezogen. Die Angehörigen der 8 Todesopfer verzichten auf eine Berufung gegen die Freisprüche der 5 Beschuldigten. Auch die Bündner Staatsanwaltschaft akzeptiert das Urteil, wie die Engadiner Post berichtet. Damit dürften die Freisprüche rechtskräftig werden. Angeklagt waren 5 Behördenvertreter wegen fahrlässiger Tötung. Bei einem Zugunglück im Nordwesten Frankreichs sind 44 Menschen verletzt worden, eine Person schwer. Der Regionalzug mit rund 180 Reisenden entgleiste am Abend in der Normandie auf der Strecke zwischen Rouen und Caen. Ein Waggon kippte um, 4 weitere sprangen aus den Schienen. Laut französischen Medien könnte der Zug mit einem Gegenstand kollidiert sein. Die Staatsanwaltschaft untersucht die Unfallursache. Blick auf die Strasse, 2 Minuten nach der 8. 2 Meldungen von der A2 Richtung Gotthard. Zwischen Stans Süd und Buchs stockt nach einem Unfall. Und vor dem Gotthardtunnel zwischen Wassen und Göschenen hat es 2 km Stau. Es geht dort 20 Minuten länger. Prognose vom Zentralmeteorolog Mike Eichmann.
4: Der heutige Samstag startet zum Teil mit ein bisschen Nebel, der sich aber relativ gut auflöst. Sonst ist der Tag durch den strahlend sonnig mit nur kleineren Quellwolken. Über den Bergen Temperaturen, die erreichen mit einer schwachen Brise Höchstwerte von etwa 23 bis 24 Grad. Mal am Sonntag starten wir dann ebenfalls zum Teil mit ein bisschen Morgennebel. Sonst haben wir wiederum viel Sonnenschein. Allerdings im Verlauf des Nachmittags gibt es zunehmend mittelhöhe und höhere Wolkenfelder. Temperaturen dann bei um die 24 Grad. Und dann in der Nacht auf dem Montag haben wir eine schwache Störung. Die bringt regional ein bisschen Regen. Es ist allerdings nicht viel und im Laufe des Montag geht es relativ zackig wieder ins recht sonnige Wetter über. Temperaturen dann bei um die 25 Grad.
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5: Eure Musik habe ich bereit gemacht und die Wünsche sind gebüschelt. Wir können starten ins Ländler Wunschkonzert. Guten Morgen miteinander. Es grüßt aus dem Studio der Andi Batschett. Sedi Tanner schreibt uns an Ländlerzmorgen. Da sollen wir eine Frau grüssen, und zwar Anni. Und sie schreibt uns: Liebe Anni, vor 10 Jahren ist für dich ein Traum in Erfüllung gegangen und du hast deine Kita Jakari in Willisau eröffnet. Und heute tust du deinen grossen Erfolg feiern, den du zusammen mit deinem Team erschaffen hast. Und auch noch gerade deinen Geburtstag. Ja, da kommt man nicht mehr aus dem Festen raus. Herzliche Gratulation, alles Liebe und Gute. Das wünscht dir deine Gemüse, Eier, Beere, Herdöpfel und Obstlieferantin. Und weil auch du noch zwischendurch dein Sörgeli etwa vornimmst und ein rassiges Tänzli spielst, hören wir Tänzibuben im Radio Kürz. Liebe Grüße vom Hedi Tanner.

Ich wünsche euch einen gefreuten Start ins Wochenende. Wir machen es jetzt mit einem Jutz und zuerst noch mit einem Gruß, den ich auf Lungern schicke, zu der Rosmarie Ming. Ihre Familie wünscht Ihnen alles Liebe und Gute zum 80. Geburtstag und das mit einem Jutz vom Schwager von Neldi Ming. Wir hören den Jodelclub Bergsee Lungern mit dem Berg Heuer.

Jetzt geht der Glückwunsch ins Segerital zum Ernst Häusler oder wie man ihn besser kennt, der Baschi. Ja, Ägerer im Herzen. Ich habe einen Artikel zum Glückwunsch zugeschickt bekommen. Da steht drauf: Sportler, Unternehmer, Vereinsmensch und Fasnächtler. Ja, der Baschi ja eine einzige Schublade zu stecken. Das ist kaum möglich. Was all diese Seiten aber verbindet, ist seine Verbundenheit mit Ägeri und mit den Menschen, mit den Ägerern. Und der Baschi, er hat gestern den runden 80. Geburtstag feiern. Von Herzen alles Gute, beste Gesundheit und weiterhin viel Lebensfreude. Und dass du noch lange der Baschi bleibst, der Segerital kennt, engagiert, gesellig, sportbegeistert und immer für eine gute Idee zu haben. Und der 80. Geburtstag wird heute auch gross gefeiert mit einem Fest im Klösterli mit allen Bewohnern, wo er allen einen Drink nach Wahl offeriert und dann spielt dann noch die Musik, Handorgelduo, Schuller im Feld. Und das ist dann auch der Startschuss für das grosse Fest mit der Familie und Freunden. Und Sie alle gratulieren dir, lieber Baschi, ganz herzlich. Und auch wir gratulieren der Baschi, einen grossen Fan von Volksmusik, lost immer Radio Eviva und unterstützt seit Jahren auch immer Radio Eviva. Ein herzliches Dankeschön, alles Gute und vor allem viel Gesundheit, Baschi. Und jetzt dein Tänzli, Baschis Geburtstag, Handorgelduo Schuller im Feld.

Die Alpzeit geht am Ende entgegen, nach dem Ausnahmesommer, der praktisch noch immer schön war. Heute sind viele Alpabfahrten oder auch sonst in den nächsten Tagen. Wir hören die Alpzeit an mit Wilde Grüße zusammen mit dem Thomas Hegner und haben unter anderem auch Alpengrüße. Da schreibt uns Julia Schirmer von Schänis. Zuerst geht ein Gruß zum Tati. Wir wünschen unserem Tati, am Erwin Schirmer, alles Liebe und Gute zu seinem heutigen Geburtstag. Geniesst deinen Tag, lass dich feiern und wir freuen uns am Abend mit dir den dürfen anstossen. Liebe Grüße von deiner Familie mit Anhang. Und heute darf auch Ruth Marti von der Alp Ramin zu Elm ihren Geburtstag feiern. Für die weiteren Lebensjahre viel Glück, Gesundheit und wunderschöne Momente. Ein weiterer Gruß geht das Alp-Bleiki-Team am Buchserhorn. Danke jetzt schon für die schöne Zeit bei euch. Ganz klar, ein Sommer voller bleibender Erinnerungen und tolle Leute. Ich freue mich auf die kommenden Wochen mit euch. Ein weiterer lieben Gruß geht an alle Kolleginnen, die den Sommer zu Alp waren. Ein guter Endsport. Hebt euch Sorge und kommt dann alle gesund wieder heim. Bis gleich wieder einmal. Julia Schirmer.

Jetzt zu einem grossen Namen in der Schweizer Volksmusik. Hans Ariger, Klarinettist, Jodler und Komponist aus Horb im Kanton Luzern. Der Hans Ariger feiert am kommenden Montag den 96. Geburtstag. Er hat unser Land mit über 500 Ländlerstücken oder rund 130 Jodlieder beschenkt. Er ist ein echter Botschafter für unsere Volksmusikkultur. Danke vielmals fürs Arbeiten am Hans Ariger, für die schöne Musik, die wir immer wieder gerne spielen. Wir gratulieren ganz herzlich zum Geburtstag, wünschen viel Gesundheit. Auch liebe Grüße von Bruno Bossart aus Volk. Und da hören wir ein Tänzchen von ihm, vom Hans Ariger, Hans in Form.

Sonne lacht vom Himmel, ein schönes Wochenende zum etwas unternehmen. Da habe ich für euch ein paar Veranstaltungstipps für das Wochenende, aber auch für die kommenden Tage. Trachtengruppe Untereibrig lädt ein zum Herbstfest heute am Samstag im Mehrzweckgebäude Baumeli. Mit der Trachten-Jodelgruppe, Trachten-Tanzgruppen und auch dem Jodelduett Rita und Lisbeth. Das Motto: Es herbstelt im Ibrig. Die Festwirtschaft ist ab 6 Uhr offen. Dann haben wir das grosse Oldtimer-Treffen in Adligenswil. Über 200 historische Fahrzeuge, vom kleinen Einachser bis zum grossen Oldtimer-Traktor. Morgen am Sonntag eine Schaufahrt ab 10 Uhr von Haltiken nach Adligenswil. Mit dabei auch Lisa Stoll auf ihrem eigenen Oldtimer und später live dann auf der Bühne als Musikerin. Ein Fest für die ganze Familie, auch mit einem Kinderprogramm, mit Festwirtschaft. Auf dem Schulhaus und Zentrumsplatz Adligenswil im Kanton Luzern. Dann haben wir morgen am Sonntag im Innertal Zennenkilbi Festgottesdienst mit Jodlermesse morgen am 8:15 in der Pfarrkirche Innertal, anschliessend Zennengemeinde, ab 11 Uhr Festwirtschaft mit dem Echo vom Edelweiss im Feuerwehrstübli und ab 5 Uhr musikalische Unterhaltung mit den Steinhüttli-Buben im Restaurant Seeblick. Live-Ländlermusik, Alex am Donnerstag im Restaurant Dukes in Silbruck am nächsten Donnerstag mit dem Echo vom Stanzerhorn am Abend ab 6:45. Dann haben wir das Engelhoffest im Seniorenzentrum Engelhof zu Altendorf am nächsten Samstag, 19. September, vom 11. bis 6:30 unter dem Motto «Schlagerfieber im Engelhof». Ab 11. musikalische Unterhaltung mit Andi Kreiner, am 1:15 und am 3. Auftritt von der Schlagersängerin Diana. Köstlichkeiten aus der Engelhof-Küche und auch Verkaufsstände mit selber gemachtem aus dem Atelier von der Bewohner und auch kleine Leckerien aus der Küche. Seniorenzentrum Engelhof in Altendorf am nächsten Samstag. Kürbiszeit, Herbstzeit, Kürbisausstellung im Ludihof in Benken. Die startet auch am nächsten Samstag, dauert dann bis am Mittwoch am 23. September mit Zier- und Speiskürbis, Kinderattraktionen, Hüpfburg, Säulirennen und am Sonntag am 20. September gibt es dann noch musikalische Unterhaltung mit dem Echo vom Stöckli Kreuz. Ludihof.ch, da seht ihr weitere Informationen.

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3: Ja, gefeiert wird ein runder Geburtstag in Hergiswil bei Willisau. Da habe ich Glückwünsche für Hermini Birrer, Liebesfirmgotti Hermini von der Sagamatz Hergiswil bei Willisau. Wir wünschen dir alles Gute zum 90. Geburtstag. Ganz gute Gesundheit, viel Glück und weiterhin guten Humor. Und wir freuen uns schon auf den morgigen Sonntag, dass du wieder gute Witze auf Lager hast bei deinem Fest. Ganz einen schönen Tag. Das wünschen wir mit vielen lieben Grüßen. Das Peters von der Bachhalde 20, das Hergiswil bei Willisau, Clara, Alois und das Firmgotteli Lisbeth. Delsbeth Rolli schreibt uns, sie wette einfach wieder einmal das Jodel-Lied hören. Miss Eggiwil vom Jodelclub Bergfreunde Eggiwil. Allen einen schönen Ländlerzmorgen von der Elsbeth. Und da hören wir das Jodel-Lied.

mit Musik aus der Heimat, wo wir ins Wochenende rein startet, seit Jahren hier im Ländlitzmorgen. Guten Morgen miteinander. Es ist Samstag, ja, ab in die Möst. So heisst auch ein Titel von der Dreifachhirschen und den spielen wir jetzt für den Bruno Gander von Beckeried. Morgen feiert mein Götti den Hintereck Bruno seinen Geburtstag. Das schreibt uns der Sammy. Ein kass Möstli anfing in die Kühle tun. Wir kommen dann persönlich mit dir auf deinen 50. Geburtstag anstossen. Liebe Grüße vom Sammy und Fusskäslis.

Jetzt lassen wir uns einen Klassiker in der Volksmusik an, einen Ländler von den Toggenburgenbuben bis Jäger Hannes. Zweimal gewünscht, zum einen vom Romy Batschet, sie schreibt uns vom Sattel. Da gehen liebe Grüße und Glückwünsche zum Guido Batschet. Romy wünscht dir zum 75. Geburtstag, wo du dann am nächsten Donnerstag kannst feiern, einen ganz gefreuten Tag, viel Glück für die Zukunft. Und eben am Donnerstag, ab dem Mittag um 2, da ist dann die Türen offen. Herzlich willkommen zum Tag von der offenen Tür, zu einem Bröstli und zum ein bisschen Sein. Romy schreibt, ja, einfach vorbeikommen. Es freue sie, wenn der Guido mit vielen Besuchen überrascht wird. Bis Jäger Hannes haben sich auch die Albert und Rös ausgesucht aus Nesslau. Sie möchten herzlich am Waltergrob gratulieren im Weidenhof, wo gestern Geburtstag feiern konnte. Und heute an der Regula-Grob ebenso alles Gute zum Geburtstag.

Wir bringen den Morgen schon den Boden zum Vibrieren. Da wird Bödelet bis Jäger Hannes Toggenburgenbuben. Guten Morgen miteinander. Das Ländlerwunschkonzert, Sendung für heute, die ist komplett zusammengestellt bis um 10 Uhr. Ihr könnt Musikwünsche für den nächsten Samstag oder schon für den Mittwoch aufgeben in der Radio Zentral oder Radio Eviva App bei uns auf der Homepage oder wenn ihr uns einfach schreibt, Zentral und Eviva, Postfach 6002 in Luzern. Schaut, dass der Wunsch rechtzeitig bei uns ist. Die Sendung die wird Alex ab Mittag um 12 Uhr zusammengestellt und darum ist dann immer der Eingabeschluss Mittwochmittag um 12 Uhr Ländlerabend, Freitagmittag um 12 Uhr Ländler zum Morgen. Jetzt dürfen wir gratulieren zu einer goldigen Hochzeit, und zwar in Rotkreuz von Skretze, vom Kari. Das ist der Daddy vom Mami. Sehe ich da den Namen nicht drauf, aber ja, ihr wisst schon, dass ihr damit gemeint seid. Liebe Daddy und liebes Mami steht da drauf, zu eurem goldigen Hochzeitstag wünschen wir euch alles Gute, Gottes Segen und viel Gesundheit. Danke für alles und liebe Grüße von euren 13 Kind mit Anhang und den 45 Grosskind. Und fürs Mami und Daddy Kretz, da hören wir jetzt das Alpenrösli, gesungen von der Familie Kobel.

Mit einem runden Tänzchen vom Trio Bürgli geht es weiter am Bettbachfall. Gewünscht zum Geburtstag von der Sonja oder wie das steht, Söhne Ite von Unterägeri. Und für dich, da ist noch dichtet worden. 50 Jahre jung ist die Ite Söhne von Unterägeri in dieser Woche geworden. Wegen grauen Haaren und Fältchen macht sie sich noch gar keine Sorgen. Die meisten gibt es ja sowieso, weil du an einem Fest nie kannst früh ins Nest. So hoffen wir, wird es auch morgen sein und wünschen dir und deinen Gästen dienig schöne Geburtstagsfeier. Die liebe Grüße kommen von Spirmes, nur aus der Body.

Zusammenstellung von dem volkstümlichen Musikprogramm in euren Händen. Jetzt geben wir sie die Hände von der Sophia Fischer von Unterägeri. Sie hat sich die Adler Spitzbuben ausgesucht, doch das Herzklopfen. Mit dem Titel wird sie am Mami und Daddy ganz herzlich übers Radio zu euch am 10. Hochzeitstag gratulieren. Sie heige euch fest lieb, schickt ganz liebe Grüße und Küsschen übers Radio von eurem Herzkäfer, der Sophia. Wow.

Einen schönen guten Morgen jetzt auf Appenzell. Ausserrhoden auf Stee. Karin und Walter Storch, Geschwisterte. Ja, ich weiss über euch, Karin, dass du am 2. September den 16. Geburtstag hast und Walter am 6. September 20 geworden bist. Von ganzem Herzen möchte ich eure Familie, euch beiden gratulieren. Sie wünschen nur das Allerbeste und mögen all eure Träume in eurem Leben in Erfüllung gehen. Bleibt so, wie ihr seid. Genau so hören wir euch, ich zitiere, aufgeregt gern. Für eure Lehrzeit viel Freude, gutes Gelingen und viel Erfolg. Das wünschen euch zwei, eure Schwestern Nicole und Alice mit Papi und Mutti. Und da wollen wir jetzt natürlich etwas auch aus dem Appenzell-Biet hören. Saumchörli Herisau mit dem Klausenzäuerli.

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4: 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In Luzern sind es aktuell 12 Grad, in Rapperswil 13, es wird 9.
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4: Die holländische Botschafterin besucht Verletzte nach dem Garunglück im Engadin. Im Bondo-Prozess akzeptieren die Angehörigen die Freisprüche und ein Zugunglück in Nordfrankreich fordert Dutzende Verletzte. Am Mikrofon das Sergio Stenz. Nach dem schweren Car-Unglück im Engadin hat die niederländische Botschafterin Karin Mössenlechner Verletzte besucht. Viele von ihnen seien noch im Spital und stünden unter Schock.
5: Das ist auch logisch, wenn man sieht, was dort passiert ist. Die meisten Verletzten, die sind noch in Krankenhäusern. Die ersten haben zum Glück das Krankenhaus wieder verlassen dürfen. Es gibt auch Verletzte, die Geliebte verloren. Es ist ein gemischtes Bild, aber alle sind in Schock und haben noch Schwierigkeiten zu verstehen, was passiert ist.
4: Die Botschafterin wollte vor Ort auch klären, wie die Niederlande die Betroffenen unterstützen können. Den Einsatz der Rettungskräfte würdigte sie ausdrücklich.
5: Wir sind sehr beeindruckt von aller Arbeit, die gemacht wurde von Rettungskräften. Leute waren sehr schnell vor Ort mit sehr schwierigen Umständen. Und ich habe mit ein paar von diesen Leuten gesprochen und viele herzlichen Dank sagen können für diesen Einsatz.
4: Beim Karunglück im Engadin waren am Donnerstag 5 Menschen ums Leben gekommen und zahlreiche weitere verletzt worden. Der Bondo-Prozess um den tödlichen Bergsturz von 2017 wird nicht weitergezogen. Die Angehörigen der 8 Todesopfer verzichten auf eine Berufung gegen die Freisprüche der 5 Beschuldigten. Auch die Bündner Staatsanwaltschaft akzeptiert das Urteil, wie die Engadiner Post berichtet. Damit dürften die Freisprüche rechtskräftig werden. Angeklagt waren 5 Behördenvertreter wegen fahrlässiger Tötung. Bei einem Zugunglück im Nordwesten Frankreichs sind 44 Menschen verletzt worden, eine Person schwer. Der Regionalzug mit rund 180 Reisenden entgleiste am Abend in der Normandie auf der Strecke zwischen Rouen und Gand. Ein Waggon kippte um, 4 weitere sprangen aus den Schienen. Laut französischen Medien könnte der Zug mit einem Gegenstand kollidiert sein. Die Staatsanwaltschaft untersucht die Unfallursache. Blick auf Strasse um 2 Minuten nach der 9 auf der A2 vor dem Gotthardtunnel zwischen Amsteig und Göschenen 4 km Stau. Es gab 40 Minuten länger. Die Autobahneinfahrt zu Göschenen ist zu. Prognose vom Zentralmeteorologen Mike Eichmann.
6: Der heutige Samstag startet zum Teil mit ein bisschen Nebel, der sich aber relativ gut auflöst. Sonst ist der Tag durch strahlend sonnig mit nur kleineren Quellwolken über den Bergen. Temperaturen die erreichen mit einer schwachen Brise Höchstwert von 23 bis 24 Grad. Mal am Sonntag starten wir dann ebenfalls zum Teil mit ein bisschen Morgennebel. Sonst haben wir wiederum viel Sonnenschein. Allerdings im Verlauf des Nachmittags gibt es zunehmend mittelhöhe und höhere Wolkenfelder. Temperaturen dann bei um die 24 Grad. Und dann in der Nacht auf dem Montag haben wir eine schwache Störung. Die bringt regional ein bisschen Regen. Es ist allerdings nicht viel und im Laufe des Montag geht es relativ zackig wieder ins recht sonnige Wetter über. Temperaturen dann bei um die 25 Grad.
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7: Danke für die Neuigkeiten aus der Nachrichtenredaktion. Ja, jetzt sind ihr wieder am Drücker. Zweite Stunde Ländlerwunschkonzert. Eure Musikwünsche, eure Grüße, der Pöstler im Studio und die Batschet. Guten Morgen miteinander. Gebrüder Lusterberger hören wir uns jetzt hier für die Marlies Lusterberger in Eich. Hallo Marlies, steht da. Wir wünschen dir zu deinem Geburtstag, wo du am heutigen Tag gerade kannst feiern, alles Liebe und Gute. Bleib, wie du bist. Du bist super und schaust, dass es allen in deinem Umfeld immer gut geht. Mit einem Stückchen von deinem Vater, am Emil Lustenberger, möchten wir dich überraschen. Deine 7 Geschwister und dein Lebenspartner, der Markus Keller, und alle, die dich kennen, wissen, für einen tollen Mensch du bist. Da hören wir rund um den Ägerisee.

Die nächsten Grüße verschicken wir jetzt von Willisau aus ins Zentral- und Evivaland im Namen von Franzi und Eugen Schwegler. Sie wünschen da allen, die im September Geburtstag haben, alles Gute, Glück und einfach nur das Beste. Vor allem am Toni Heller zum Rundemorgen, dann Silvio Zwier, Edith Frey, Julia Stöckli und auch Eugen Stöckli, Rudi Schwegler, alles Gute zur Pensionierung. Dann gehen wir auf Wolfen schiessen. Edi Joller, jetzt musst du ein bisschen näher vor das Radio. Da gratuliert man dir, Edi, vom Käppeli zu Wolfenschiessen nachträglich zu deinem Geburtstag. Alles Liebe und Gute von der Familie Christen Boben Grafenort. Und für die Glückwunschrunde, da singen jetzt Schimbri-Jodler «Lacht, Sorge, Sorge sie».

Trauspüble spielen für uns jetzt gerade auf. Ja, drei unterschiedliche Titel sind gewünscht, nur einen können wir spielen. Zweimal gewünscht Mädchen-Tanz und darum haben wir den Debarat gemacht. Für die Barbara Jut, da geht der erste Gruß zu dir, Barbara in Schwanden. Liebe Barbara, geniess dein Geburtstagsfest und lass dich feiern. Willkommen im 30er Club. Bis später, deine Dorffreunde. Dann schreibt uns Andrea Krubenacher, ihr Schatz wird grüßt, der Fabu. Liebe Fabu, mit dem Gruß tue ich dir von Herzen Danke sagen für all das, was du tagtäglich für mich machst. Trotz Hof, Kind und Auswärtsschaffen bist du immer zu haben, um einen Moment durchzuschnaufen und zu schauen, was wir alles schon zusammen geschafft haben. Hat dich mega fest gern, deine Frau Andi. Dann schreibt Gertrud Ziegler von Siebne. Nachträglich gratulieren wir an unserem Grosskind, am Kian Diethelm von Galgenen, zum dritten Geburtstag und wünschen alles Gute. Bleib weiterhin so ein fröhlicher Bub und hab noch viel Spass an Traktoren und Bagger. Zum Levi bist du sehr fürsorglich. Auch grüssen wir das Mami und den Papi und wünschen viel Geduld. Grüße kommen durchs Radio, das Molly und der Daddy. Der Peter Frey schreibt uns, da gehen Grüße zum Ursi Frey in Rotentouren. Bommel, zu deinem 70. Geburtstag, wo du gestern Freitag hast können feiern, wünsche ich dir nur das Allerbeste und ganz gute Gesundheit. Auch wenn du nicht immer einfach gehabt hast mit mir, du bist immer zu mir gestanden. Danke vielmals, hat dich mega gern, dein Mann Peter. Dann geht's noch auf Gazis. Luisa Corell, jetzt bist du an der Reihe. Am letzten Zeit

Patricia, Yannick, Lukas und Zarina. Der Stefan Kistler aus Grosswangen schreibt da Ländler zum Morgen: Laura, das sind Grüße für dich. Das Mami und der Papi wünschen dir, liebe Laura, an der Schweizer Meisterschaft schnelle Beine und vor allem viel Spass. Weiter möchten wir auch alle grüssen, die uns kennen und allen ein schönes Wochenende wünschen. Liebe Grüße, Jenny und Stefan Kistler aus Grosswangen. So, jetzt lassen wir sie laufen. Die Rauschbüble, Mädchen tanz.

Sinder geht am Morgenessen. Ja, am Wochenende kann man es etwas später machen oder auch ausgiebiger. Da kann ich euch jetzt Bierenweckerkäse und Brot dazu beisteuern mit den Alderbuben. Das ist der nächste Titel, den sich der Kurt und die Alice aus Gattiken ausgesucht haben. Grüße gehen auf die Alp Schrein. Die Alpzeit ist wieder vorbei. Kommt gut heim. Ein Gruß und eine gute Alpabfahrt an Toni und Thomas und an allen, die euch begleiten.

volkstümliches Wochenende mit dem Ländler zum Morgen. Der Schott ist voll parat, Handorgeln durch, Tani und Teddy Christen, gerade mehrmals gewünscht. Zum einen von der Pia Pfiel in Sins. Da gehen Grüße zu der Priska und Max Giesler auf Altdorf. Wir möchten euch ganz herzlich Danke sagen für das wundervolle Geschenk, das wir zu unserem Hochzeug entgegennehmen durften. Wir haben das sehr genossen auf dem Urnerboden. Von Herzen Pia und Sepp von Sins. Dann schreibt uns Priska Giesler von Altdorf. Sie möchte Grüße zu Esther und Klois in Argseli auf der Urnenboden schicken. Pia und Sepp Zins, Agi und Sepp auf der Ribi. Am Zille, Paul und Erika, Kereliotis Franz und Maria, am Lieni, Schuller Kempf, z Altdorf und alle, die sie kennen, Priska. Bleibt gesund und liebe Grüße. Am Montag, da feiert der Ernst Menzi Mollis Geburtstag. Da wünschen wir dir alles Gute, viel Glück und viele gemütliche Stunden. Und vielleicht siehst du ja gerade unterwegs auf der Fahrt in Savonin. Da wünschen wir dir eine gute und sichere Fahrt. Absender Maria und Christian Fehr von Römerswil.

Schön, habt ihr uns eingeschaltet. Guten Morgen miteinander. Guten Morgen in Wiesenberg, Werni Niederberger. Das nächste Jodellied, das spielen wir für dich, weil die Spitzjutzer Jahr für Jahr. Da schreibt uns deine ganze Familie, liebe Daddy und liebe Grossdaddy, wir wollten dir einfach nur mal Danke sagen. Danke für alles.

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4: Die nächste Grüße kann ich im Namen von Franz Xaffer und Gabi Bucher aus Küsnacht am Rigi verschicken. Sie wollen am Innendekorateur Patrick Steiger recht herzlich gratulieren zu seinem 50. Geburtstag, den er gestern feiern konnte. Und sie wollen dir auch Danke sagen für die all immer perfekt schönen Sachen, die du über all die Jahre für sie und auch für die Eltern gemacht hast. Bleib auch deinem sportlichen Triathlon weiter treu. Und wir hoffen, dass wir dir noch lange arbeiten können, in Auftrag geben. Die Grüße kommen vom Sepp und Rosmarie Pfiffner, aber auch von Franz Xaffer und Gabi Bucher und alle aus Küsnacht am Rigi. Dann gehen auch Grüße zum Nachbar, Werni Bucher. Herzliche Gratulation zum Geburtstag, den du heute kannst feiern. Wir danken dir auch für deine Hilfsbereitschaft. Auch Grüße gehen zum Erwin Muff und seiner Frau Elisabeth von Weggis. Sie hören auch immer den Ländler zum Morgen. Grüße von Franz Xaffer und Gabi Bucher. Die Genderbübeln sind bereit mit Freundschaft. Aber zuerst noch ein Gruß von der Irene Giger von Schötz. Sie hat sich auch die Genderbübeln ausgesucht. Sie schickt liebe Grüße nach Riggisberg zu der Doris und Heini Wüterich und will euch Danke sagen auf dem Weg, dass ihr immer für sie da sind, egal bei was. Sie können immer auf eure Unterstützung zählen. Sie wünscht euch viel Vergnügen beim Hören vom Ländler zum Morgen und einen wunderbaren Tag. Liebe Grüße von der Irene.

Ja, der Jude, der geht jetzt gerade weiter auf Wollhausen. 40 Jahre miteinander verheiratet, das Rubin-Hochzeit. Therese und Hans-Jörg Bachmann zu Wollhausen, da habe ich jetzt ganz liebe Worte von eurer Familie. Liebes Mami, liebe Papi, liebe Schwiegereltern, liebes Omi und liebe Opi. Morgen am 13. September dürft ihr eure Rubin-Hochzeit feiern. 40 Jahre miteinander verheiratet, das ist einfach etwas Besonderes. 40 Jahre voll gemeinsame Erlebnisse, Freude, Herausforderungen und ganz viel Liebe. Wir wollen euch von Herzen gratulieren und Danke sagen. Merci für alles, was ihr uns mit auf den Weg gegeben habt, für eure Fürsorge, eure Geduld, eure Unterstützung und auch fürs warme Zuhause, wo wir immer heimkommen dürfen. Ihr habt uns vorgelebt, was Zusammenhalt, Vertrauen und wahre Liebe bedeutet. Nicht nur an den guten Tagen, sondern auch, wenn es mal ein bisschen stürmisch geworden ist. Gerade das macht eure Geschichte so besonders. Wir sind stolz, eure Kinder zu sein und dankbar für jeden Moment, den wir mit euch teilen dürfen. Für die nächsten Jahre wünschen wir euch alles Gute, vor allem viel Gesundheit, Glück und viele schöne gemeinsame Stunden und ganz viele unvergessliche Momente. Wir freuen uns darauf, morgen den besonderen Tag mit euch zu feiern und haben euch ganz fest gern. Alles Liebe zum 40. Hochzeitstag. Eure Kind, Schwiegerkind und Grosskind. Ja, sind das nicht schöne Worte? Jetzt für euch beide das Handorgel-Duo Käsli Käsli. Mach's mit!

0: Machst mit?
1: Ja, ein richtiger Prachttag heute. Hoffen wir, das Wetter hebt auch am nächsten Wochenende an. Am Samstag, nächsten Samstag, wo sich Michelle und Lukas Kauflin das einsiedles Ja-Wort geben. Da schreibt mir für euch beide, die Hochzeitsglocke läutet nicht heute, sondern am nächsten Samstag für Michelle und Lukas Kauflin. Liebe Michelle, liebe Lukas, wir freuen uns riesig, dass wir am nächsten Wochenende eure Liebe mit euch im Wallis dürfen feiern. Für euren gemeinsamen Lebensweg wünschen wir euch alles Liebe und Gottes Segen, eure Eltern und Geschwister mit Anhang. Verbunden mit, das kann nur Liebe sein, für euch beide Jodelclub Guggeshörnli Guggisberg.

Ganz viel Liebe, die wir zu den Michel und Lukas Käufli noch auf Einsiedeln schicken, die am nächsten Samstag heiraten. Ganz viel Liebe auch für alle Brutpaare vom heutigen Tag, zum Beispiel die Samstagere, Evi und Christian Zürcher. Liebes Evi, lieber Christian, zum heutigen Hochzeit, da wünschen all die eingeladenen Gäste nur das Beste für eure Hochzeit, nur Glück und Segen und dass ihr noch ganz viel Schönes dürfen erleben. Wir feiern heute bis morgen um 2, dass wir morgen singen können. Am morgen um 2 wollen wir eigentlich heim. Und dass wir uns jetzt schon ein bisschen einstimmen können, wird das Lied auch gewünscht, Raphael Fuchs und Co. Eure Trauzeugen, Willi und Esther, mit allen geladenen Gästen. Ja, und genau der gleiche Titel und auch für ein Brutpaar wird auch da gewünscht von Michael Marti von Trachslau. Da heute die Hochzeitsglocke läutet, grüßt sich der Felix Fuchs und die Angelika, noch Zeugin und in ein paar Stunden dann auch Fuchs. Ich wünsche denen zwei nur das Beste an ihrem grossen Tag. Viel Glück und vor allem Sonnenschein. Ja, das haben wir. Soll euch auch in Zukunft durchs Leben begleiten. Liebe Grüße vom Michi. Und jetzt stimmen wir an.

Ja, wir bleiben auch mit dem letzten Titel, dem Ländlersmorgen, noch ein bisschen Feststimmung. Ich auf dem Hirsch zusammen mit Durchigen Glarner ein schönes Festli. Doch gehen Glückwünsche ins Untereinbrück zu der Rita Bründler. Liebes Mami und Grossi, zu deinem Geburtstag, den du am Mittwoch hast können feiern können, gratulieren wir dir ganz herzlich und möchten dir für alles Danke sagen. Wir haben dich fest gerne. Deine ganze Familie mit Anhang, besonders deine fünf Grosskind Leonie, Nino, Jano, Aaron und Dario wünschen dir alles Liebe und Gute, viel Gesundheit und Freude und natürlich ein feines Gläschen Wein. Dann haben wir Glückwünsche für Ruth Marti auf der Alp Ramin. Da wird die Zeraina Landolt dir ganz herzlich gratulieren an der Tante Ruth. Und schickt liebe Grüße auf die Alpe Ramine zu Elm und auch Grüße zu der Fabienne und Michi. Und sie möchte sich bedanken für die schöne Woche in dem Sommer zu Alp. An der Irene Hüppin im Allosen gratulieren wir zum 60. Geburtstag. Wünschen alles Gute, Glück und viel Gesundheit. Und wir freuen uns aufs Festli von heute. Das schreiben uns Rosi und der Franz aus Quinte. Und damit ist der Kratte geklärt mit euren Musikwünschen und Grüßen. Und ja, ihr schaut ja sicher, dass er wieder gefüllt wird bis am nächsten Mittwoch im Ländlerabend oder in einer Woche im Ländler zum Morgen. Eure Musikwünsche könnt ihr aufgeben bei uns auf der Homepage oder in der Zentral und Eviva App. Und dann könnt ihr die Sendung auch nachhören. Bei Radio Eviva, da geht es volkstümlich urchig weiter, wenn ich da auf die nächste Stunde schaue, mit Adler Spitzbuben, Hessbuben, Heiterluft, die aufsingt, Fidele Mölltaler mit einem Medley von der grössten Hits oder auch Trio Wildbach und noch vieles mehr. Radio Eviva, der Sender mit volkstümlicher Musik und ganz viel Heimatliebe. Bei Radio Zentral, da übernimmt nach dem 10. Eveline Lehmann. Radio Zentral, der Sender mit dem breitesten Musikmix. Zwei Sender, ein gefreutes Programm. Ich wünsche eine gute Unterhaltung, ein schönes Wochenende. Der Andi Batschett.

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3: Wir stecken jetzt mit drin im Samstagvormittag. Es ist 10 Uhr, 12 Grad messen wir zu Kerns, 13 Grad sind es zu Kempraten.
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4: Die IG Kanton Uri fordert weitere Massnahmen gegen Gotthard-Ausweichverkehr. Verletzte vom Car-Unglück im Engadin werden auch zu Österreich behandelt. Und die schweizweite Aktionswoche gegen Lebensmittelverschwendung geht los. Am Mikrofon der Sergio Stenz. Die IG Kanton Uri fordert weitere Massnahmen gegen den Ausweichverkehr bei Stau am Gotthard. Wie die Urner Zeitung berichtet, schlägt die IG für die nächste Sommersaison einen 5-Punkte-Plan vor. Unter anderem soll auf der A2 vor den Ausfahrten Amsteg und Wassen angezeigt werden, dass die Fahrt durch die Dörfer keine Zeitersparnis bringt. Zudem fordert die IG stärkere Verkehrsdosierungen und mehr Kontrollen. Bund und Kanton würden bisher zu wenig gegen die Belastung der Urner Dörfer unternehmen, kritisiert die IG. Nach dem schweren Car-Unglück im Engadin werden Verletzte auch in Österreich behandelt. Weitere Betroffene wurden in Spitäler in anderen Kantonen gebracht, wie die Bündner Kantonspolizei mitteilt. Der niederländische Reisecar war am Donnerstagabend zwischen Zernetz und Susch von der Straße abgekommen und zur Seite gekippt. 5 Menschen kamen ums Leben, 40 wurden leicht bis schwer verletzt. Die Unfallursache wird weiterhin untersucht. Weniger Lebensmittel wegwerfen. Dazu startet heute schweizweit eine Aktionswoche gegen Food Waste. Mehr als 50 Organisationen und Unternehmen beteiligen sich daran. Unterstützt wird die Aktion auch von verschiedenen Kantonen, darunter Zug oder Zürich. Gut eine Woche lang gibt es unter anderem Kochkurse, Foodsafe-Bankette und Ausstellungen. Laut den Initianten wirft jede Person in der Schweiz pro Jahr Lebensmittel im Wert von rund 600 Franken weg.
3: Rund 10 Minuten länger dauert es aktuell auf der A14 von Zug her Richtung Luzern zwischen Buri und der Verzweigung Rotsee. Ebenfalls 10 Minuten obendrauf auf der A2 von Basel her Richtung Luzern ab der Verzweigung Rotsee. Anstehen auch vor dem Gotthardtunnel Richtung Süden 5 km Stau. Das ist eine Wartezeit von 50 Minuten. Die Einfahrt bei Göschenen ist zu. Für die, die heimkommen, die müssen 3 km anstehen. Das ist ein Zeitverlust von 30 Minuten. Allen unterwegs eine gute Fahrt. Es erwartet uns ein Wochenende mit einem Haufen Sonnenschein. Der Morgennebel, der sollte sich an den meisten Orten verzogen haben. Die Quellwolken über den Bergen, die sind heute nur dekorativ. 13 Grad messen wir aktuell in der Stadt Luzern. Angenehme 23 Grad gibt es bis am Nachmittag. Auch morgen Sonntag ist es recht sonnig. Erst im Verlauf des Nachmittags ziehen höhere Wolken auf. In der Nacht auf den Montag kann es vereinzelt dann auch ganz wenig regnen. Am Montag selber dann schon wieder recht schön und auch warm mit bis zu 25 Grad.
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3: Musik, die Erinnerungen weckt. Musik, die wir automatisch mitsingen und mittanzen. Ja, und Musik, die einfach gute Laune macht. Genau da, dafür sind Radio Zentral Classics. Und da freuen wir uns schon auf den 90er-Hit von den Bee Gees. Jolene, Jolene, Jolene, Jolene. Dank dem Musik lebt sie weiter, Dolly Parton. Und startet immer mit der Pop-Ikone Madonna. Darf in der Classic-Stunde natürlich auch nicht fehlen. Und wenn doch noch einer fehlt, ja, dann gebt ihn doch schnell per WhatsApp-Sprachnachricht durch. 078 933 44 20, unsere zentrale WhatsApp-Nummer. Ich bin Evelyn Lehmann, begleite euch durch den sonnigen Samstag. Hallo miteinander, schön sind ihr mit dabei.

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Hallo miteinander, das ist Hans-Peter aus Litauen. Ich wünsche mir das Lied Sultan of Swing von der Dire Street und wünsche damit allen ein schönes Wochenende und bis zum nächsten Mal.

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3: Es war 22:30 Uhr. Für alle zusammen, die unterwegs sind auf der Autobahn rund um Luzern, da müsst ihr 10 bis 15 Minuten mehr Zeit einberechnen auf der A14 von Zug her Richtung Luzern zwischen Giesikenroth und der Verzweigung Rothsee sowie auf der A2 von Basel her ab Rotenburg. Stop and go auch auf der A4 von Brunnen her Richtung Altdorf zwischen der Abzweigung Morschach und Sisigen. Und Geduld braucht es auch vor dem Gotthardtunnel Richtung Süden. Sind es 5 km Stau, das ist eine Wartezeit von 50 Minuten. Unten rauf sind es 3 km Stau, da müsst ihr 30 Minuten warten. Allen unterwegs eine gute Fahrt. Und jetzt kommen wir zum nächsten Classics-Musikwunsch von der Familie Reichmuth aus Weilen bei Wollerau.
4: Wir wünschen der ganzen Familie Zürer im Roten Blatt ein schönes Tag der offenen Tür.
5: Mit einem lässigen Lied von Roxette. Bis gleich!

0: Classic-Hit aus den 80er Jahren von The Rock. Besser gesagt von Roxette mit The Look. So tönt es richtig. Und jetzt gehen wir in die 60er Jahre.
1: Ja, salut zusammen, das ist der Lambrecker Messi von Egoltswil. Ich wünsche allen, die mich kennen und mir hier zentral einen schönen Tag mit dem Lied Baby Come Back. Tschüss zusammen.
0: Ja, Baby Come Back von den Beatles. Jetzt habe ich gerade gesehen, ich habe da den falschen Hit reingeladen. Jetzt muss ich noch schnell den richtigen suchen, damit dann da auch der richtige über den Sender geht. Aber jetzt finden wir ihn nicht. Hey, wo haben wir ihn denn? Du noch ein bisschen suchen. Ich spiele zuerst einen anderen. Bringen dann aber noch die Beatles. Ich muss ihn schnell suchen. Ich probiere es noch einmal einzugeben. Baby. Ja, so ist Live-Radio. Man findet nicht immer alles. Aber vielleicht finden noch so auf die Schnelle. Ja, wir haben viele Musikhits in unserem System. Also wir bringen jetzt halt nicht einen 60er, sondern einen 80er vom Nick Kershaw.

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mit Radio Zentral unterwegs am Samstagvormittag. Status Quo mit In the Army Now. Jetzt komme ich nochmal zurück zum Messi aus Eggoldswil. Hat sich das Lied Baby Come Back gewünscht, allerdings nicht von den Beatles. Die haben nämlich nie ein Lied rausgegeben mit dem Namen Baby Come Back. Wir haben aber in unserem System ein Lied «Baby, come back» von den Equals. Und wir haben uns jetzt für diesen Song entschieden, ist es schliesslich auch aus den 60er Jahren. Und dort gehen wir jetzt.

80er Jahre, das sind Radio Zentral Classic Hits. Wir haben hier noch ein WhatsApp bekommen von Barbara und dem Walti. Jetzt müsst alle in einem silbrigen Büstli gut anhören. Wir grüssen den Genossenrat vom Ibrig und wünschen einen schönen Ausflug auf Engelberg. Allen einen schönen Samstag. Obendrauf der Musikwunsch, Tina Turner mit «Simply the Best». Das passt einfach ausgezeichnet, findet Barbara und der Walti.

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4: Wünsche einen ganz guten Samstagvormittag. Es ist 11 Uhr, 18 Grad Altdorf, 17 Grad Massmetzbach.
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6: Das IG Kanton Uri fordert mehr Massnahmen gegen Gotthard-Ausweichverkehr. Verletzte vom Garunglück im Engadin werden auch zu Österreich behandelt. Und die Einbrüche in St. Galler Autogarage gehen deutlich zurück. Am Mikrofon, der Sergio Stenz. Die IG Kanton Uri fordert weitere Massnahmen gegen den Ausweichverkehr bei Stau am Gotthard. Wie die Urner Zeitung berichtet, schlägt die IG für die nächste Sommersaison einen 5-Punkte-Plan vor. Unter anderem soll auf der A2 vor den Ausfahrten Amsteg und Wassen angezeigt werden, dass die Fahrt durch die Dörfer keine Zeitersparnis bringt. Zudem fordert die IG stärkere Verkehrsdosierungen und mehr Kontrollen. Bund und Kanton würden bisher zu wenig gegen die Belastung der Urner Dörfer unternehmen, kritisiert die IG. Nach dem schweren Karunglück im Engadin werden Verletzte auch in Österreich behandelt. Weitere Betroffene wurden in Spitäler in anderen Kantonen gebracht, wie die Bündner Kantonspolizei mitteilt. Der niederländische Reisekar war am Donnerstagabend zwischen Zernetz und Susch von der Straße abgekommen und zur Seite gekippt. 5 Menschen kamen ums Leben, 40 wurden leicht bis schwer verletzt. Die Unfallursache wird weiterhin untersucht. Im Kanton St. Gallen ist die Zahl der Einbrüche in Autogaragen deutlich zurückgegangen. Von Anfang Jahr bis April registrierte die Kantonspolizei 36 Einbrüche. Seit April waren es noch 14 Einbrüche oder Versuche. Nur in 3 Fällen konnten dabei Autos gestohlen werden. Im April hatte die Polizei wegen der steigenden Fallzahlen eine Präventionskampagne gestartet. Viele Garagen bewahren ihre Autoschlüssel seither besser geschützt auf. Ob die Kampagne allein für den Rückgang verantwortlich ist, lässt sich laut Polizei nicht sagen. Und außerdem hat ein 9-jähriger Bub aus Rom zusammen mit seinem Vater den Mont Blanc bestiegen, den höchsten Berg der Alpen. Wie die italienische Zeitung La Stampa berichtet, ist er laut seiner Familie der jüngste Mensch, der den Gipfel aus eigener Kraft erreicht hat. Sein Vater ist ein erfahrener Bergsteiger und sagt, es gehe nicht um den Rekord, sein Sohn liebe einfach die Berge.
4: Gute Viertelstunde länger auf den Autobahnen rund um Luzern. Auf der A14 von Zug her Richtung Luzern stockt ab Giesikenrot. Dann auf der A2 von Basel her Richtung Luzern ab Rotenburg. Etwa 5 Minuten länger dauert es auf der A8 von Sarnen her Richtung Hergiswil zwischen Alp nach Nord und Hergiswil. Dann auf der A4 von Brunnen her Richtung Altdorf zwischen dem Abzweiger Morschach und Sisigen etwa 5 bis 10 Minuten länger. Und da steht vor dem Gotthardtunnel 5 km Stau Richtung Süden, Wartezeit von 50 Minuten. Unten rauf haben wir 4 km Stau, da müsst ihr also etwa 40 Minuten warten. Ich wünsche allen unterwegs eine gute Fahrt. Wir können das Wochenende geniessen mit einem Haufen Sonnenschein. Der Morgennebel, ja, der sollte sich an den meisten Orten verzogen haben. Die Quellwolken über den Bergen, die sind heute also nur zur Dekoration. Die Temperaturen gehen im Verlauf des Tages auch immer weiter darauf. Bis am Nachmittag gibt es dann angenehme 23 Grad. Auch morgen Sonntag recht sonnig. Erst im Verlauf des Nachmittags ziehen hohe Wolken auf. In der Nacht auf dem Montag kann es stellenweise dann ganz wenig regnen. Am Montag selber zum Wochenstart dann schon wieder recht schön und auch warm mit bis zu 25 Grad.
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4: Der Robbie Williams, ja, der hat die Woche Zürich begeistert. Vor allem, was Konzert verpasst haben. oder noch ein bisschen in Erinnerungen schwelgen, könnte das bei uns schon gleich zu seinem Mega-Hit Angels. Passend zum schönen Wetter können wir uns auch auf den Bobby McFerrin freuen. Und starten wir mit dem Matthew Wilder. Ich bin Evelyn Lehmann. Ich wünsche euch ganz ein schönes Wochenende.

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1: Lotte zum Epiphanie und sorgt für gute Laune. Der Bobby McFerrin mit «Don't worry, be happy». Hier bei Radio Zentral. Ja, welches Lied stellt euch auf und zaubert euch ein Lächeln ins Gesicht? Sagt es uns per WhatsApp-Sprachnachricht an die Nummer 078 933 44 20 und dann spielen wir euch einen persönlichen Feel-Good-Song.
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2: Unterwegs am Samstagvormittag, es war 11:30 und da braucht es Geduld auf der A14 von Zug her Richtung Luzern. Zwischen Giesikerrot und der Verzweigung Rotsee dauert es etwa eine Viertelstunde länger. Das gilt dann für die A2 von Basel her Richtung Luzern ab Rotenburg. Auf der A8 von Sarne her Richtung Hergiswil zwischen Alpnach Nord und Hergiswil. Dann auf der A4 von Brunnen her Richtung Altdorf ab dem Abzweiger Morschach bis Sisigen, auch da 5 bis 10 Minuten länger. 5 Kilometer Anstehen vor dem Gotthardtunnel Richtung Süden. Das ist ein Zeitverlust von 50 Minuten. Für die, die heimkommen, müssen 40 Minuten warten. Und etwa 5 bis 10 Minuten länger dauert es auch auf der Hauptstrasse zwischen Nepfels und Netzstall. Allen unterwegs, eine gute Fahrt.

0: Unser Wahlschweizer, der James Blunt mit «You're Beautiful». Ich wünsche euch ganz einen schönen Samstag.
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0: Für alle zusammen, die morgen Abend noch kein Programm haben, wie wäre es mit dem Volksmusikkonzert mit der Ländlerkapelle Gläufig? Am Abend um 7 Uhr in der Pfarrkirche Steinerberg. Der Eintritt, der ist gratis. Die Türkollekte ist zugunsten von der Rudi-Leupi-Stiftung Elfenbeinküste. Das Volksmusikkonzert mit der Ländlerkapelle Gläufig. Morgen Abend um 7 Uhr in der Pfarrkirche Steinerberg. Es ist wieder Kürbiszeit. Darum startet heute in einer Woche die Kürbisausstellung 2026 auf dem Ludihof zu Bänken mit Zier- und Speiskürbis. Es hat Kinderattraktionen wie eine Hüpfburg und zweimal am Tag gibt es auch ein Säulirennen. Am Sonntag, 20. September, gibt es dazu eine musikalische Unterhaltung mit dem Echo vom Stöckli Kreuz. Alle weiteren Infos auch auf ludihof.ch. Kürbisausstellung 2026 auf dem Ludihof zu Bänken. Am Samstag, 19. September, geht sie los. Dauert dann bis am Mittwoch, 23. September, jeweils vom Vormittag um 10 Uhr bis am Abend um 6 Uhr.

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5: Wünsche recht einen guten Mittag. Es ist 12 Uhr, 19 Grad messen wir zu Cham, 16 Grad sind es in Wallenstadt.
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7: Das IG Kanton Uri fordert weitere Massnahmen gegen Gotthard-Ausweichverkehr. Im Streit um die Strasse von Hormus gibt es eine Bewegung und die schweizweite Aktionswoche gegen Lebensmittelverschwendung startet. Am Mikrofon, Sergio Stenz. Die IG Kanton Uri fordert weitere Massnahmen gegen den Ausweichverkehr bei Stau am Gotthard. Wie die Urner Zeitung berichtet, schlägt die IG für die nächste Sommersaison einen 5-Punkte-Plan vor. Unter anderem soll auf der A2 vor den Ausfahrten Amsteg und Wassen angezeigt werden, dass die Fahrt durch die Dörfer keine Zeitersparnis bringt. Zudem fordert die IG stärkere Verkehrsdosierungen und mehr Kontrollen. Bund und Kanton würden bisher zu wenig gegen die Belastung der Urner Dörfer unternehmen, kritisiert die IG. Im Streit um die Strasse von Hormus signalisiert der Iran jetzt Gesprächsbereitschaft. Präsident Massoud Pezeshkian stellt seine Wiedereröffnung der wichtigen Schiffsroute in Aussicht, stellt dafür aber Bedingungen an die USA. Soita Sovali berichtet.
8: Teheran fordert, dass die USA ihre Seeblockade beenden und ihre militärischen Angriffe einstellen. Gleichzeitig arbeitet der Iran mit dem Oman an neuen Routen für Schiffe durch die Meerenge. Ein entsprechendes Abkommen wollen beide Länder jetzt am Montag in Maskat unterschreiben. Auch die Außenminister der arabischen Golfstaaten sollen dabei sein. Für den weltweiten Handel steht viel auf dem Spiel. Durch die Straße von Hormuz läuft rund ein Fünftel des globalen Energiehandels.
7: Und was macht ihr gegen Lebensmittelverschwendung?
9: Ich probiere es zu reduzieren und meistens blicke ich in einen leeren Teller. Aber wenn es passiert, dann fühlt man sich nicht so gut. Das stimmt natürlich, ja.
10: Also ich schaue eigentlich schon sehr darauf, dass ich die Sachen entweder noch mal brauche für etwas Neues.
11: Für mich ist einfach sehr viel, was ich einfach in die Tupperware rein tue, nachher in den Kühlschrank rein tue und nachher eben Ende Woche schmeisse ich meistens alles ein bisschen zusammen und dann kommt auch noch das Nacht raus.
7: Weniger Lebensmittel wegwerfen, genau darum geht es ab heute bei einer schweizweiten Aktionswoche gegen Food Waste. Mehr als 50 Organisationen und Unternehmen beteiligen sich daran. Unterstützt wird die Aktion auch von verschiedenen Kantonen, darunter Zug oder Zürich. Laut den Initianten wirft jede Person in der Schweiz pro Jahr Lebensmittel im Wert von rund 600 Franken weg. Das muss nicht sein, sagt etwa der Luzerner Koch Aaron Sager.
12: Vor allem gerade Früchte und Gemüse, da längt es, wenn man es anschaut, daran schmeckt, man tut das Zeug abrüsten und dann kann man es ganz normal verwerten wie jedes andere Gemüse, auch wenn es ein bisschen Delle dran hat oder so.
5: Es braucht Geduld auf den Autobahnen rund um Luzern, auf der A14 von Zug her Richtung Luzern zwischen Giesikerrot und der Verzweigung Rotsee. Gute Viertelstunde obendrauf, das gilt dann für die A2 von Basel her Richtung Luzern ab Rotenburg. Auf der A8 von Sarnen her Richtung Hergiswil zwischen Alpnach Nord und Hergiswil. Auf der A4 von Brunnen Richtung Altdorf ab der Abzweigung Morschach und Sissigen. Vor dem Gotthardtunnel Richtung Süden, 5 km Stau, Wartezeit von 50 Minuten. Für die, die auf dem Heimweg sind, die müssen 40 Minuten warten. Und Geduld braucht es auch auf der Hauptstrasse zwischen Neffels und Netzstall. Allen unterwegs, eine gute Fahrt. Es ist und bleibt sonnig. Mike Eichmann im Zentralwetterstudio.
13: Heute am Nachmittag bleibt es ziemlich sonnig mit nur ein paar kleineren Quellwolken über den Bergen. Temperaturen die steigen auf etwa 22 bis 23 Grad, begleitet von einer schwachen Brise. Morgen am Sonntag haben wir dann örtlich für den Morgen ein paar wenige Nebelfetzen, sonst aber am Vormittag weiterhin ziemlich sonnig mit den ersten Schleierwolken und die höheren Wolken nehmen dann im Laufe des Nachmittags mehr und mehr zu, sodass dann vielleicht auf der Abend die Sonne so ein Pfahl oder milchig vom Himmel scheinen tut. Die Temperaturen die erreichen morgen Höchstwert von um die 24 Grad. In der Nacht auf dem Montag erreicht uns eine schwache Störung, die bringt stellenweise ein bisschen Regen und am Montag haben wir dann zuerst noch einige Wolken. Durch den Tag durch wird es aber dann immer freundlicher bis sonnig bei Temperaturen von um die 24 Grad.
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5: Willkommen zum Mittagsinfo. Das sind unsere Themen. Der Zuckerwahlkampf sorgt für volle Strassenrennen. Die GEWA Innerschweiz zeigt die Vielfalt des regionalen Gewerbes. Pfadi Luzern feiert ihren 100. Geburtstag. Die Kantonspolizei Uri zeigt ihren Alltag auf Instagram. Und die EVZ-Frauen starten als Favoritinnen in die neue Saison.
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7: Im Kanton Zug werden ihr im Moment von allen Seiten angelacht. Auf hunderten Wahlplakats machen Politiker vor der gesamten Erneuerungswahl Werbung, warum ihr sie am 4. Oktober wählen sollt. In der Bevölkerung kommt der Wahlkampf nicht überall gut an. Vom Kanton her aus gibt es genaue Regeln, wenn und wo man Plakate aufstellen darf. Pascal Linder berichtet.
15: Im ganzen Kanton Zug buhlen Kandidatinnen und Kandidaten von der Gesamterneuerungswahlen um die Stimmen der Bevölkerung, nicht selten mit Wahlplakaten. Gibt es im Vergleich zu anderen Jahren heuer mehr Plakate? Bei dieser Frage gehen die Meinungen auf der Strasse auseinander.
16: Ich denke, es sind ein bisschen mehr geworden. Ja, es ist extrem, aber mir ist aufgefallen auf der linken Seite. Es sind doch eins nach dem anderen sind da. Und ich mag gar nicht schauen, sind so viele da eigentlich. Ja,
17: ja das sehe ich eigentlich fast so, wo wieder stört mich eigentlich. Nein, aber ich glaube es ja.
18: Ich würde sagen ja.
19: Also mich dunkelt es extrem, ja. Es ist auch schwierig, aus dem ganzen Schilderwahn sich dann irgendetwas rauszusuchen.
20: Kann ich nicht beurteilen. Ich wohne jetzt seit 15 Jahren im Kanton und habe nicht den Eindruck, dass es mehr ist.
15: Und stört sich die Bevölkerung ab dem Plakat?
18: Also so wie es ist, ist es schon zu viel, oder?
16: Ich würde sagen, stören nicht, aber es ist einfach ein viel aufeinander, oder?
20: Es ist jedes Mal, wenn ich es sehe, ein Ärgernis. Ästhetisch gesehen finde ich es schlimm, die vielen Plakate, aber politisch verstehe ich es völlig. Es ist ein Recht, das ist okay.
15: Auch wenn die Wahlplakate nicht allen Leuten gleich passen. Sie gehören zum Wahlkampf einfach dazu. Damit es aber nicht ausufert, gibt es genaue Regeln. Der Philipp Klingenbeck vom Zuger Tiefbauamt sagt, auf was die Politiker schauen müssen, wenn sie ein Plakat auf Grundstück vom Kanton aufstellen wollen.
21: Die Direktion hat als Grundeigentümer von Kantonsstrassengrundstücken die Grundstücke ausgeschieden bzw. die Flächen ausgeschieden, wo man unentgeltlich Wahl- und Abstimmungsplakate aufstellen kann. Die Zustimmung gilt als Generalzustimmung als Grundeigentümer. Vorbehalten bleibt aber die öffentlich-rechtliche Zustimmung durch die jeweilige Standortgemeinde.
15: In jedem Fall braucht es also noch die Bewilligung von der Gemeinde. Und bei Landwirtschaftsflächen zum Beispiel braucht es noch die Zustimmung vom Bauern. Dazu gibt es auf kantonaler Ebene Vorgaben, dass die Plakate für die Autofahrer nicht gefährlich sein dürfen. Der Kanton Zug führt keine Statistik, ob in diesem Jahr mehr Plakate aufgestellt worden sind als sonst. Aber, sagt der Philipp Klingenbeck.
21: Wenn Sie mich persönlich fragen, subjektiv ja, habe ich auch den Eindruck, dass an gewissen Orten sehr viel Zahl von Plakaten jetzt aufgestellt worden ist. Aber es hängt auch ein bisschen ab, aus meiner Sicht, vom Standort.
15: Im Kanton Zug geht der Wahlkampf in diesem Jahr sogar über die Kantonsgrenzen aus. Die grünen Alternativen machen auf einer regulären Plakatfläche 10 im Nachbarskanton Aargau auf den Wohnungsmangel im Kanton Zug aufmerksam. Der Parteipräsident Lucian Franzini erklärt den Hintergedanken.
22: Es ist ja so, dass ganz viele Seiserinnen und Seiser Zugerinnen und Zuger kennen, selber vielleicht mal im Kanton Zug aufgewachsen sind und die können natürlich Mund-zu-Mund-Propaganda machen. Wir wollen, dass da eine Debatte auch entsteht über den Kanton Zug, über die Wohnraumproblematik und dass vielleicht auch Druck kommt von ehemaligen Zugerinnen und Zuger, die leider nicht mehr abstimmen können, aber sehr wohl auch einen Effekt haben auf den Wahlausgang am 4. Oktober.
15: Egal, wo das Plakat schlussendlich steht. Für diese Frau hier ist klar, was für Aufmerksamkeit sorgt.
19: Es ist lustig, es war jetzt nicht bei dieser Wahl, aber bei einer anderen Wahl hatte ich mal wirklich eine Person, die abgebildet war mit ihrem Hund. Und ich bin sehr tierlieb und habe mich dann ein bisschen von dem irritieren lassen. Habe dann aber, als ich noch die Wahlunterlagen und alles gemacht habe, gedacht, nein, ist doch nicht die Richtung, die ich mache. Und habe es dann gleich nicht gewählt anhand von dem. Aber man kann sich sehr irreführen lassen, das ist so. Also
7: ein Geheimtipp für alle Politikerinnen und Politiker, man soll einfach den Hund.
19: Bei mir wären es Tiere, ja. Aber ich habe dann auch wirklich mich nicht irritieren lassen, ja. Aber es war sehr sympathisch, das Plakat, ja.
7: Der Pascal Linder hat euch informiert. Zu einem anderen Thema. An der GEWA in der Schweiz präsentieren sich noch das ganze Wochenende 120 Aussteller aus der Region und zeigen, was das Schweizer Gewerbe zu bieten hat. Wer kurze Wege schätzt, persönliche Beratung und regionale Qualität, der ist an der Gewerbschau goldrichtig, sagt die Schweizer Volkswirtschaftsdirektorin Petra Steimer.
0: Ich wünsche mir, dass Besucherinnen und Besucher heimgehen mit einem Lächeln auf dem Gesicht und denken, mal bei dieser Firma, da bestelle ich das nächste Mal etwas oder wenn ich das nächste Mal das und das brauche, habe ich jetzt gesehen, die Firma von der Region bietet Qualität an und dort gehe ich hin. Und ich glaube, das ist etwas, was dann eine Win-Win-Situation ist für den Aussteller, aber auch für den Besucher.
7: Bei den Besuchern kommt die Botschaft an, wie ein Rundgang von Radio Zentral an der GEWA in der Schweiz zeigt.
1: Also wir sind ohnehin die, die gerne im Dorf noch einkaufen, bei Leuten, die wir kennen. Und darum finde ich das einfach wirklich eine gute Plattform. Ich wollte einfach schauen, um was das geht, wenn es alle Leute ausstellen. Und der Kontakt zu allen Leuten ist eigentlich am meisten wert.
2: Jetzt bin ich gerade hier bei den Einbächlern. Die machen einen ganz coolen Gesamtauftritt miteinander. Finde ich stark. Das Gewerbe zusammenschliesst und da kann man spüren, man muss miteinander arbeiten, dann geht es am besten.
7: Das GEWA in der Schweiz im Winterslied sehen, die geht noch bis morgen Abend. Der Eintritt ist gratis. Tadi Luzern feiert heute ihr 100-Jahr-Jubiläum mit einem Festival. Auf dem Programm stehen unter anderem Musik, ein Pfadi-Museum, Spiele und ein eigenes Programm für Kinder. Pfadi vom Kanton Luzern will verschiedene Generationen zusammenbringen und gleichzeitig zeigen, was Pfadi heute ausmacht. Los geht's um 2 beim Pavillon in der Stadt Luzern. Das Jubiläumsfestival von der Pfadi Luzern geht bis um 10 Uhr. Nachher gibt's noch eine Afterparty in der Schür. Und was läuft eigentlich bei der Polizei, wenn gerade kein Blaulicht unterwegs ist? Das zeigt die Kantonspolizei Uri heute 10 Stunden lang auf Instagram. Ab Mai nimmt sie ihre Follower mit in die Einsatzleitzentrale und durch ihren Arbeitsalltag. In einem laufenden Ticker zeigt die Polizei, was gerade passiert und wie es zu einem Einsatz kommt. Die Leute die können Fragen stellen, kommentieren und bei Umfragen mitmachen. Die Kantonspolizei Uri verspricht einen möglichst unverfälschten Blick hinter die Kulissen.
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0: musikalisch, der Bryan Adams, «Straight from the Heart».
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0: Und da schalten wir gerade ins Wetterstudio zum Mike Eichmann. Sonnenbrille, ja, sie kommt definitiv auch am Nachmittag zum Einsatz.
2: Ja, die leistet heute Überstunden. Es ist wirklich ein blauer Himmel, den wir haben. Kaum eine Wolke am Himmel. Und am Nachmittag geht es im ähnlichen Stil weiter. Es bildet sich dann schon ein paar kleinere Quellwolken über den Bergen. Aber die ja, haben ein bisschen Kontrast zum sonstig blauen Himmel. Aber es stört in dem Sinne nicht weiter. Und die Temperaturen, ja, aktuell so 18, 19 Grad. Es geht dann noch ein bisschen weiter drauf auf um die 22 Grad. Im Mittelland dort haben wir schwache Bise und auf den Bergen dort ist es ein schwacher Wind aus nördlicher Richtung.
0: Also angenehme Temperaturen, um nochmal in die Body liegen oder auch in die Berge zu gehen. Und auch in den kommenden Tagen sieht es ja gut aus.
2: Ja, es ist eigentlich weiterhin Hochdruck, bestimmt das Wetter dann auch morgen am Sonntag. Grundsätzlich recht ähnlich wie heute, allerdings mit dem Unterschied, dass wir dann im Laufe des Tages doch immer ein bisschen mehr Mittelhöhe und höhere Wolken haben, besonders dann in der zweiten Tageshälfte. Die kommen da von Nordwesten rein. Sonst aber weiterhin Temperaturen, wie wir es auch heute haben, vielleicht sogar noch ein bisschen höher, so 23, 24 Grad. Auf 2000 Meter sind wir bei etwa 13 Grad und die Nullgrenze ist deutlich über 4000 Meter. Dann allerdings in der Nacht auf den Montag kommt eine schwache Störung. Die streift so die Nordostecke der Schweiz und bringt eben auch bei uns in der Region ein bisschen Regen. Viel ist es allerdings nicht und das Ganze ist dann auch am Montagmorgen bereits wieder durch. Dort haben wir zwar noch einige Restwolken, aber im Laufe des Montag wird es dann immer sonniger werden und die Temperaturen, ja, die sind ähnlich wie am Wochenende, also auch bei etwa 23 bis 24 Grad.
0: Für die, die den Regen brauchen, vor allem ja die Natur, gibt es nächste Woche schon noch ein bisschen mehr?
2: Ja, es ist dann vor allem am Mittwoch, also am Dienstag geht es eigentlich mit viel Sonnenschein weiter, Temperaturen um die 25, 26 Grad, also nochmal, ja, sommerlich kann man schon sagen. Und dann am Mittwoch oder in der Nacht auf den Mittwoch kommt dann doch eine aktive Kaltfront, ähnlich wie wir es jetzt auch in dieser Woche am Mittwoch hatten. Also viele Wolken und recht verbreitet auch Regen, zum Teil vielleicht auch Gewitterung durchsetzt. Und das kann dann durchaus jetzt, wenn es so kommt, wie es heute aussieht, verbreitet 10 bis 30 mm geben. Ist nicht wahnsinnig viel, aber doch besser als nichts. Und nachher, ja, sieht es näher wieder trocken und beständiger aus, dann nach dem Mittwoch.

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4: Guten Mittag allerseits, es ist 12:30.
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5: Am Mikrofon, der Sergio Stenz. In Zürich ist ein 19-jähriger Autofahrer in einen parkierten Linienbus geprallt. Er und seine Beifahrerin wurden verletzt und ins Spital gebracht. Der Unfall passierte am frühen Morgen im Kreis 9. Am Auto entstand Totalschaden, auch der Bus wurde stark beschädigt. Die Staatsanwaltschaft hat ein Verfahren wegen Verdachts auf ein Raserdelikt eröffnet. In Lustmühle in Appenzell-Ausserrhoden hat ein 90-jähriger Autofahrer einen Auffahrunfall verursacht, obwohl er gar nicht hätte Auto fahren dürfen. Der Mann fuhr am Abend ungebremst in ein Auto, das vor einer Ampel angehalten hatte. Eine 65-jährige Beifahrerin wurde leicht verletzt. Bei der Unfallaufnahme stellte die Polizei fest, dass der 90-Jährige keine Fahrzeuge lenken durfte. Er wird nun angezeigt. Und außerdem hat ein 9-jähriger Bub aus Rom zusammen mit seinem Vater den Mont Blanc bestiegen, den höchsten Berg der Alpen. Wie die italienische Zeitung La Stampa berichtet, ist er laut seiner Familie der jüngste Mensch, der den Gipfel aus eigener Kraft erreicht hat. Sein Vater ist ein erfahrener Bergsteiger und sagt, es gehe nicht um den Rekord, sein Sohn liebe einfach die Berge.
4: 10 bis 15 Minuten länger dauert es aktuell auf der A14 von Zug her Richtung Luzern zwischen Buri und der Verzweigung Rotsee sowie auf der A2 von Basel her Richtung Luzern ab Rotenburg. Geduld braucht es auch vor dem Gotthardtunnel Richtung Süden, 5 km Stau, Wartezeit von 50 Minuten. Für die, die bei der Retour kommen, 4 km Stau, da müsst ihr etwa 40 Minuten warten. Allen unterwegs ein gutes Weiterkommen. Es ist und bleibt sonnig, auch am Nachmittag. Da könnt ihr in den Bergen wandern oder auch die Hunde irgendwo spazieren oder baden bei angenehmen 23 Grad. Auch morgen Sonntag ist es recht sonnig. Erst im Verlauf des Nachmittags ziehen hohe Quellwolken auf. In der Nacht auf dem Montag kann es vereinzelt auch einen Sprutzregen geben. Am Montag selber tut es im Verlauf des Tages immer mehr auf. Ist dann auch wieder recht sonnig bei warmen 25.

0: Harry Styles begleitet uns musikalisch durch den Mittag, 20 vor 1.
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0: Da kommt es in der Super League heute zum Spitzenkampf, Sergio Stenz.
2: Ja, das Duell zwischen Leader und erstem Verfolger Lugano, der seine ersten 6 Spiele alle gewonnen hat, empfiehlt IB. Die Berner, die sind zwar auch noch ungeschlagen, sie haben aber bei einem Spiel mehr 3 Punkte weniger als die Tessiner. Die weiteren Spiele heute sind Thun gegen GC und St. Gallen gegen Sion. Der FC Luzern ist morgen im Einsatz, daheim gegen Basel. Zu der Leichtathletik, Dodre Vero, läuft heute Abend zu Budapest um den Sieg über 800 Meter und um 150'000 Dollar Preisgeld. Im Finale der Ultimate Championships trifft die 22-jährige Freiburgerin unter anderem auf ihre Konkurrentinnen von der EM zu Birmingham. Dodre Vero ist in dieser Freiluftsaison noch ungeschlagen und geht als Jahresweltbeste ins Rennen. Der Final der ist kurz nach dem Viertel ab 8 Uhr heute Abend. Tennis, Arina Sabalenka kann heute Abend zum dritten Mal hintereinander die US Open gewinnen. Im Final trifft sie auf die Elena Rybakina, die zum ersten Mal in New York im Final steht. Egal wer gewinnt, nach dem Turnier löst die Elena Rybakina die Arina Sabalenka als Weltnummer 1 ab. Im Final der Männer morgen spielen der Alexander Zverev und der Ben Shelton um den Titel an der US Open. Zum Eishockey, die Women's Super League, die startet das Wochenende mit 7 Teams in die neue Saison. Amri Piotta hat sich ja kurzfristig aus der höchsten Liga zurückgezogen. Als Favorit gehen die EVZ-Frauen ins Rennen mit grossen Ambitionen. Sie wollen den Meister- und Göpp-Titel verteidigen. Die Trainerin Daniela Diaz erklärt, was dabei wichtig ist.
3: Auf der einen Seite demütig bleiben und auf der anderen Seite wirklich die Disziplin an den Tag legen, um wirklich jeden Tag ganz, ganz hart zu arbeiten. Und das wird am Schluss entscheidend sein. Aber weiterhin haben wir sicher auch viel Erfahrung können mitnehmen von den letzten 3 oder auch von der letzten Saison. Wir haben neue Spielerinnen zum Team geholt, die nochmal einen frischen Wind reinbringen. Und ja, da freuen wir uns mega drauf. Wir wissen allgemein, die Liga wird ein bisschen ausgeglichen sein, als es vielleicht noch in den letzten Jahren war. Die anderen Teams haben auch wirklich unglaublich gut geschafft.
2: Zum Saisonauftakt spielen die Zuggerfrauen heute am Abend auswärts gegen Neuchâtel.
3: Es ist ein besonderes Spiel, weil es einfach das erste Spiel ist natürlich von der Meisterschaft. Wir haben eine herausfordernde Vorbereitungszeit gehabt, befinden uns in einer sehr, sehr spannenden Phase, wo wir uns aber sicher jetzt in der ersten Phase von der Meisterschaft mehr auf uns und auf unseren Prozess fokussieren, dass irgendwo zu gross zum Gegner, da gross uns zum Gegner können äußern. Aber es wird sicher auch ein herausfordernder Match. Neuchâtel hat auch eben hart geschafft, gute Verpflichtungen können machen und ja, wir warten ein spannendes Spiel, wo wir ja, auch wieder viel
2: können
3: lernen.
2: Sagt DVZ-Trainerin Daniela Diaz. Der Match Neuchâtel gegen EV Zug ist heute Abend um 17:45.
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1: Das ist euer Samstag. Es ist Nachmittag um 1. 20 Grad messen mit Stanz. 18 Grad sind zurückgegangen zu Glarus.
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3: Die schweizweite Aktion gegen Lebensmittelverschwendung geht los. Im Streit um die Strasse von Hormus gibt es Bewegung und der CO2-Ausstoß in der Modeindustrie steigt stark an. Am Mikrofon, der Sergio Stenz. Weniger Lebensmittel wegwerfen. Dazu startet heute schweizweit eine Aktionswoche gegen Food Waste. Mehr als 50 Organisationen und Unternehmen beteiligen sich daran. Unterstützt wird die Aktion auch von verschiedenen Kantonen, darunter Zug oder Zürich. Dass Lebensmittel nicht unnötig im Abfall landen, darauf achten bereits viele Leute, wie eine Umfrage von Radio Zentral zeigt.
4: Ich probiere es zu reduzieren und meistens blicke ich in einen leeren Teller, aber wenn es passiert, dann fühlt man sich nicht so gut. Das stimmt natürlich, ja.
5: Also ich schaue eigentlich schon sehr darauf, dass ich die Sachen entweder nochmal brauche für etwas Neues.
6: Für mich ist einfach sehr viel, was ich einfach in die Tupperware rein tue, nachher in den Kühlschrank rein tue und nachher eben Ende Woche schmeisse ich meistens alles ein bisschen zusammen und dann kommt auch noch das Nacht raus.
3: Laut den Initianten wirft trotzdem jede Person in der Schweiz pro Jahr Lebensmittel im Wert von rund 600 Franken weg. Der Luzerner Koch Aaron Sager hat einen einfachen Tipp dagegen.
7: Vor allem gerade Früchte und Gemüse, da reicht es, wenn man es anschaut, daran schmecken, man tut das Zeug abrüsten und dann kann man es ganz normal verwerten wie jedes andere Gemüse, auch wenn es ein bisschen Delle dran hat oder so.
3: Zu einem anderen Thema. Im Streit um die Straße von Hormus signalisiert der Iran jetzt Gesprächsbereitschaft. Präsident Massoud Pezeshkian stellt eine Wiedereröffnung der wichtigen Schiffsroute in Aussicht, stellt dafür aber Bedingungen an die USA. So Itazo Wali berichtet.
8: Teheran fordert, dass die USA ihre Seeblockade beenden und ihre militärischen Angriffe einstellen. Gleichzeitig arbeitet der Iran mit dem Oman an neuen Routen für Schiffe durch die Meerenge. Ein entsprechendes Abkommen wollen beide Länder jetzt am Montag in Maskat unterschreiben. Auch die Außenminister der arabischen Golfstaaten sollen dabei sein. Für den weltweiten Handel steht viel auf dem Spiel. Durch die Straße von Hormuz läuft rund ein Fünftel des globalen Energiehandels.
3: Die weltweite Modeindustrie verursacht immer mehr CO2. Innerhalb von 2 Jahren ist der Ausstoß um fast 14% gestiegen. Das zeigt ein Bericht der US-Klimaschutzorganisation Apparel Impact Institute. Ein Grund dafür: weltweit wird mehr Kleidung produziert. Dabei kommt immer häufiger Polyester zum Einsatz. Dieses wird aus Erdöl hergestellt und ist günstiger als recyceltes Material.
1: Dauert aktuell 10 Minuten länger auf der A14 von Zug her Richtung Luzern zwischen Buri und der Verzweigung Rotsee. Geduld braucht es auch auf der A2 von Basel her Richtung Luzern ab Rotenburg. Dann vor dem Gotthardtunnel Richtung Süden, 5 km Stau ab Amsteg, Wartezeit von 50 Minuten. Unten rauf sind es 4 km, das ist eine Wartezeit von 40 Minuten. Und gerade aktuell reinkommen, aufpassen auf der A3 von Zürich her Richtung Chur zwischen Lachen und Reichenburg. Dort besteht Gefahr, dass ein toter Greifvogel auf der Überholspur liegt. Also vorsichtig fahren. Sonnenbrille auch am Nachmittag nicht zu Hause vergessen, Maike Eichmann.
9: Heute am Nachmittag bleibt es ziemlich sonnig mit nur ein paar kleineren Quellwolken über den Bergen. Die Temperaturen die steigen auf etwa 22 bis 23 Grad, begleitet von einer schwachen Brise. Morgen am Sonntag haben wir dann örtlich vielleicht am Morgen ein paar wenige Nebelfetzen, sonst aber am Vormittag weiterhin ziemlich sonnig mit den ersten Schleierwolken und die höheren Wolken nehmen dann im Laufe des Nachmittags mehr und mehr zu, sodass dann vielleicht auf den Abend die Sonne so ein bisschen Pfahl oder milchig vom Himmel scheinen tut. Die Temperaturen die erreichen morgen Höchstwert von um die 24 Grad. In der Nacht auf den Montag erreicht uns eine schwache Störung, die bringt stellenweise ein bisschen Regen. Und am Montag haben wir dann zuerst noch einige Wolken. Durch den Tag durch wird es aber dann immer freundlicher bis sonnig bei Temperaturen von um die 24 Grad.
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3: Im Kanton Zug wird man im Moment von allen Seiten angelacht. Auf hunderten Wahlplakaten machen die Politiker Werbung, warum sie bei den Gesamterneuerungswahlen am 4. Oktober wählen. Gibt es heuer mehr Plakate als in anderen Jahren? Bei diesem Thema gehen die Meinungen auf der Strasse auseinander.
10: Ich denke, es sind ein bisschen mehr geworden. Ja, es ist extrem, aber mir ist aufgefallen auf der linken Seite. Es sind doch eins nach dem anderen sind da. Und ich mag gar nicht schauen, sind so viele da eigentlich. Ja,
11: ja, das sehe ich eigentlich einfach ein bisschen so. Wobei, das stört mich eigentlich nicht. Aber ich glaube es, ja.
12: Ich würde sagen, ja.
13: Also mich dunkelt es extrem, ja. Es ist auch schwierig, aus dem ganzen Schilderwahn sich dann irgendetwas rauszusuchen.
14: Kann ich nicht beurteilen. Ich wohne jetzt seit 15 Jahren im Kanton und habe nicht den Eindruck, dass es mehr ist.
3: Auf Anfrage von Radio Zentral teilt der Kanton Zug mit, dass er keine Statistik führe, wie viele Wahlplakate in diesem Jahr effektiv aufgestellt worden sind. An der GEWA Innerschweiz präsentieren sich noch das ganze Wochenende 120 Aussteller aus der Region und zeigen, was das Schweizer Gewerbe zu bieten hat. Wer kurze Wege schätzt, persönliche Beratung und regionale Qualität, der sei an der Gewerbschau Gold richtig, sagt die Schweizer Volkswirtschaftsdirektorin Petra Steimen.
15: Ich wünsche mir, dass Besucherinnen und Besucher heimgehen mit einem Lächeln auf dem Gesicht und denken, mal bei dieser Firma, da bestelle ich das nächste Mal etwas oder wenn ich das nächste Mal das und das brauche, habe ich jetzt gesehen, diese Firma von der Region bietet Qualität an und dort gehe ich hin. Und ich glaube, das ist etwas, das dann eine Win-Win-Situation ist für den Aussteller, aber auch für den Besucher.
3: Das GEWA Innerschweiz im Winter wird sehen, die geht noch bis morgen Abend. Der Eintritt ist gratis. Und was läuft eigentlich bei der Polizei, wenn gerade kein Blaulicht unterwegs ist? Das zeigt die Kantonspolizei Uri heute 10 Stunden lang auf Instagram. Sie nimmt ihre Follower mit in die Einsatzleitzentralen und durch ihren Arbeitsalltag. In einem laufenden Ticker zeigt die Polizei, was gerade passiert und wie es zu einem Einsatz kommt. Die Leute die können Fragen stellen, kommentieren und bei Umfragen mitmachen. Die Kantonspolizei Uri verspricht einen möglichst unverfälschten Blick hinter die Kulissen.
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1: Sonne, Samstag und der breiteste Musikmix. Wo es uns mit der Band Everything But The Girl in die 90er Jahre zieht. Wir haben aber auch Combo Ed Sheeran und Justin Bieber. Und zum Auftakt fühlen wir die 80er Jahre dank Cool and the Gang mit Fresh. Ich bin Evelyn Lehmann, begleite euch durch den sonnigen Nachmittag.

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1: Unterwegs am Samstagnachmittag, 13:30, da habe ich noch eine gute Nachricht von der A3 Zürich Richtung Chur. Da rollt es zwischen Lachen und Reichenburg wieder so, wie es muss. Und wie geniessen ihr den sonnigen Nachmittag? Am Arbeiten, so wie ich und viele andere auch, in der Party, beim Wandern in den Bergen, beim Samstagseinkauf oder einfach gemütlich zu Hause auf dem Sofa. Was noch fehlt? Euren persönlichen Feel-Good-Wunsch. Und genau den dürft ihr bei mir deponieren. Welchen Song stellt euch auf und sorgt für gute Laune? Sagt es uns per WhatsApp-Sprachnachricht an die Nummer 078 933 44 20, unsere Zentral-WhatsApp-Nummer. Und jetzt zieht es uns gemütlich weiter mit Roxette und Listen to Your Heart. Wunderbare Nummern aus den 80ern.

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1: Mir ist Anna Maria von Schattdorf. Ich würde gerne der Spitex von Schattdorf liebe Grüße durchgeben und Ihnen Danke sagen für alles. Ich möchte auch dem Coiffeur Walker im Team Grüße sagen und danken für die flotte Bedienung von Ihnen und meinem Schatz, der jetzt in der Küche kochen. Und im Ostnertal ganz viele liebe Grüße. Und da wünschte ich mir vom Kriegel, das schönste Tal ist das Ostnertal. Das wäre schon lieb. Ich danke euch vielmals. Schönen Tag. Tschüss zusammen.

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1: Zusammen sind wir unterwegs am Samstagnachmittag. Es ist 2, 21 Grad sind es zur Küsnacht. 22 Grad messen wir zu Bänken.
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3: Die Kantonspolizei Uri zeigt ihren Alltag live auf Instagram. Im Appenzell baut ein 90-Jähriger ohne Scheck einen Autounfall. Und beim Zugunglück zu Frankreich geht die Polizei von Sabotage aus. Am Mikrofon, der Sergio Stenz. Die Kantonspolizei Uri gibt heute auf Instagram einen Live-Einblick in ihren Arbeitsalltag. Seit 13 Uhr berichtet sie gemäß Kommandant Thorsten Imhof während 10 Stunden über ihre Arbeit.
4: Bis am Abend um 11 Uhr möchten wir euch aufzeigen, was unsere Mitarbeiter tagtäglich leisten. Es geht darum, dass unsere Mitarbeitenden Situationen einschätzen müssen, Entscheidungen treffen und verhältnismässig handeln. Es geht aber vor allem darum, der Bürger steht im Mittelpunkt unserer Arbeit.
3: Dabei soll es nicht nur um Einsätze gehen, sondern auch um Aufgaben, die sonst weniger sichtbar sind. Die Bevölkerung kann sich ebenfalls beteiligen und der Kantonspolizei Uri über Instagram Fragen stellen.
4: Ihr könnt live dabei sein, indem ihr uns Fragen per Direct Message sendet, dass ihr euch an Storys beteiligen und an unseren Umfragen. Folgt uns während der nächsten 10 Stunden. Wir freuen uns darauf. Viel Spass.
3: Inzwischen ist die Kantonspolizei Uri unter anderem wegen einem mutmaßlichen Drogenfund nach Sisikon ausgerückt und konnte Entwarnung geben. Die ausgerückte Patrouille stellte fest, dass es sich um Insektenlarven handelte. In Erstfeld derweil konnte nach einem tätlichen Angriff auf einen Zugbegleiter eine unbekannte Täterschaft angehalten und in Handschellen gelegt werden, wie die Polizei auf Instagram schreibt. In Lustmühle in Appenzell-Ausserrhoden hat ein 90-jähriger Autofahrer einen Auffahrunfall verursacht, obwohl er gar nicht hätte Auto fahren dürfen. Der Mann fuhr am Abend ungebremst in ein Auto, das vor einer Ampel angehalten hatte. Eine 65-jährige Beifahrerin wurde leicht verletzt. Bei der Unfallaufnahme stellte die Polizei fest, dass der 90-Jährige keine Fahrzeuge lenken durfte. Er wird nun angezeigt. Nach dem Zugunglück in der Normandie mit mehr als 40 Verletzten vermuten die Ermittler Sabotage. Das berichten mehrere französische Medien unter Berufung auf die Polizei. In der Nähe der Unfallstelle wurde demnach ein Stück Schiene gefunden. Dieses könnte absichtlich auf das Gleis gelegt worden sein. Der Zug war am Abend zwischen Rouen und Caen entgleist. Ein Wagen kippte um, mehrere weitere sprangen aus den Schienen.
1: Es ruhigt langsam um Luzern. Noch 5 Minuten länger dauert es auf der A14 von Zug her Richtung Luzern zwischen Buri und der Verzweigung Grotzee. Ein paar Minuten obendrauf auf der A2 von Basel Richtung Luzern zwischen Emmen-Nord und Luzern-Kienz. Weiterhin anstehen vor dem Gotthardtunnel 5 km Stau Richtung Süden ab Amsteg. Zeitverlust von etwa 50 Minuten. Unten rauf haben wir 4 km Stau. Das ist eine Wartezeit von 40 Minuten. Gute Fahrt. Am Nachmittag, da ist es sonnig. Die Wolken über den Bergen, die sind nur zur Dekoration. Es ist angenehm mit rund 23 Grad. Am Sonntag ist es recht sonnig. Am Morgen kann es in der Nähe der Gewässer noch ein paar Nebelschwaden haben. Im Verlauf des Nachmittags gesellen sich dann auch noch ein paar Wolken dazu. In der Nacht auf den Montag kann es vereinzelt ganz wenig regnen. Am Montag selber tut es im Verlauf des Tages aber immer mehr auf. Und es ist dann auch recht sonnig bei warmen 25 Grad.
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1: Ja, und da haben wir jetzt gerade einen, der zum Mitsingen und Mittanzen einlässt.
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1: Heimweh von Plüsch, Schweizer Klassiker in voller Länge für euch. Dann zieht es uns aber auch in die 70er Jahre zusammen mit Blondie und startet immer in den 80er Jahren beim Nick Kershaw. Ich bin Evelyn Lehmann. Hallo miteinander.

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0: Das sind Blondie mit Heart of Glass, hier bei Radio Zentral an einem sonnigen Samstagnachmittag. Und falls ihr gerade aus dem Fenster schaut und denkt, bei diesem Wetter müsste man eigentlich noch etwas machen, man hätte eine Idee. Apo Kilby.
1: Es geht los, alles verriegelt, alles gelöst. Wir starten.
0: Ja, es ist wieder Kilby-Zeit im Zentralland, zum Beispiel zu Ebiken, Zarnen oder auch zu Nevel.

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80er-Klassiker von Rod Stewart mit Young Turks hier bei Radio Zentral. Schickt liebe Grüße raus an See oder an Fluss. Vielleicht habt ihr gerade irgendwo noch die Füße ins Wasser oder gönnt euch sogar eine ganze Abkühlung. Wir liefern den Soundtrack dazu. Grosse Portion Sommermusik aus Italien.

0: Madness mit Our House. Samstagnachmittag, es ist 3. Angenehme 23 Grad messen wir den Zug und auch das Bubiken.
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2: Die Kantonspolizei Uri zeigt ihren Alltag live auf Instagram. In Zürich wird ein junger Mann von einer Gruppe angegriffen. Und beim Zugunglück zu Frankreich geht die Polizei von Sabotage aus. Am Mikrofon der Sergio Stenz. Die Kantonspolizei Uri gibt heute auf Instagram einen Live-Einblick in ihren Arbeitsalltag. Seit 13 Uhr berichtet sie gemäß Kommandant Thorsten Imhof während 10 Stunden über ihre Arbeit.
3: Bis am Abend um 11 Uhr werden wir euch aufzeigen, was unsere Mitarbeiter tagtäglich leisten. Es geht darum, dass unsere Mitarbeitenden Situationen einschätzen müssen, Entscheidungen treffen und verhältnismässig handeln. Es geht aber vor allem darum, der Bürger steht im Mittelpunkt unserer Arbeit.
2: Inzwischen gab es bereits einen Ernstfall. Die Polizei rückte nach Erstfeld aus. Dort wurde eine Person nach einem tätlichen Angriff auf einen Zugbegleiter festgenommen. Neben solchen Einsätzen zeigt die Kantonspolizei Uri auf Instagram auch Aufgaben, die sonst weniger sichtbar sind. Die Bevölkerung kann sich ebenfalls beteiligen und Fragen zur Polizeiarbeit stellen. In Zürich ist ein 25-jähriger Mann von einer Gruppe angegriffen und verletzt worden. Der Angriff passierte am frühen Morgen beim Bahnhof Stettbach. Der Mann aus Spanien musste ins Spital gebracht werden. Die Angreifer flüchteten noch vor dem Eintreffen der Polizei. Warum es zum Angriff kam, ist noch unklar. Die Stadtpolizei Zürich sucht Zeugen. Nach dem Zugunglück in der Normandie mit mehr als 40 Verletzten vermuten die Ermittler Sabotage. Das berichten mehrere französische Medien unter Berufung auf die Polizei. In der Nähe der Unfallstelle wurde demnach ein Stück Schiene gefunden. Dieses könnte absichtlich auf das Gleis gelegt worden sein. Der Zug war am Abend zwischen Rouen und Caen unterwegs entgleist. Ein Wagen kippte um, mehrere weitere sprangen aus den Schienen.
0: 2 ab 3 braucht Geduld vor dem Gotthardtunnel. Richtung Süden 5 km Stau ab Amsteg, Wartezeit von 50 Minuten. Für die, die heimkommen, die müssen 40 Minuten warten. Die Blechschlange ist 4 km lang. Gute Fahrt. Einfach nur sonnig, so ist das Wetter am Nachmittag. Dazu eine angenehme Temperaturen von rund 23 Grad. Am Morgen Sonntag ist es recht sonnig. Am Morgen kann es in der Nähe von Gewässern noch ein paar Nebelschwaden haben. Im Verlauf des Nachmittags sellen sich dann auch noch ein paar hohe Wolken dazu. In der Nacht auf dem Montag kann es vereinzelt ein bisschen regnen. Am Montag selber tut es dann aber schon wieder auf und es ist dann auch recht schön bei warmen 25 Grad.
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0: Einsteigen und Platz nehmen in unserer musikalischen Zeitreise. Maggie Reilly bringt uns in die 90er Jahre. Wir stoppen aber auch in den 70er Jahren bei Chic und starten über unsere Musikreise in den 80er Jahren mit Michael Zambella und Maniac. Ich bin Evelyn Lehmann. Geniessen den sonnigen

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0: Was für ein Abschluss. Unchain My Heart vom Joe Cocker hier bei Radio Zentral. Und da haben wir gerade noch eine aktuelle Verkehrsmeldung bekommen.
1: Hallo zusammen, da ist der Christian von Sargans Richtung Flums unterwegs. Und da stehen wir auf der Autobahn. Maximum, ja, es ist Schritttempo. Mehr geht da nicht mehr. Also zur Info. Ich wünsche euch einen schönen Tag. Einen grüßen Christian.
0: Besten Dank für die Meldung, Christian. Und allen unterwegs eine gute Fahrt mit dem breitesten Musikmix im Ohr. Und mit dem machen wir jetzt gerade weiter. Da haben wir Johannes Oerding und an guten Tagen. Hoffen, dass auch ihr einen guten Tag habt.

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0: Mit «I have a dream» hier bei Radio Zentral. Vielleicht habt ihr ja gerade eure heutige Wanderung abgeschlossen. Das Wetter hat dazu eingeladen. Was darf bei einer Wanderung nicht fehlen?
1: Ja, die Natur anschauen natürlich mal und sicher auch mal wieder in die Beiz gehen. Gehört auch dazu.
0: Für alle, die es heute nicht geschafft haben, auch morgen macht das Wetter mit. Also aus in die Natur und ein bisschen Höhenmeter sammeln. Wir liefern die Musik für unterwegs, aber natürlich auch die Heime. Wir machen gerade weiter mit «Aha» und «Take on me».

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5: Zusammen sind wir unterwegs am Samstagnachmittag. Es ist 4 Uhr, 18 Grad zu Flüelen, 21 Grad zu Glarus.
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7: Nach dem Car-Unglück im Engadin sind 10 Verletzte immer noch im Spital. In Zürich wird ein junger Mann von einer Gruppe angegriffen und Céline Dion gibt ihr Bühnen-Comeback. Am Mikrofon, das Herzog Stenz. Nach dem schweren Car-Unglück im Engadin sind noch 10 Verletzte im Spital. Sie seien mittel- bis schwer verletzt, berichtet der niederländische Sender NOS. Einige Verletzte werden auch in Österreich behandelt. Inzwischen sind zudem alle 5 Todesopfer identifiziert. Es handelt sich um niederländische Staatsangehörige im Alter von über 70 Jahren. Der Reisecar war am Donnerstag zwischen Zernetz und Zusch von der Straße abgekommen und zur Seite gekippt. Die Unfallursache wird weiterhin untersucht. In Zürich ist ein 25-jähriger Mann von einer Gruppe angegriffen und verletzt worden. Der Angriff passierte am frühen Morgen beim Bahnhof Stetzbach. Der Mann aus Spanien musste ins Spital gebracht werden. Die Angreifer flüchteten noch vor dem Eintreffen der Polizei. Warum es zum Angriff kam, ist noch unklar. Die Staatspolizei Zürich sucht Zeugen. In Zürich läuft seit heute das traditionelle Knabenschießen. Beim Wettschießen im Albis Gürtli haben bisher 4 Jugendliche 34 Punkte erreicht, die zweithöchste mögliche Punktzahl. Damit liegen sie derzeit vorne im Rennen um den Ausstich. Auch morgen und am Montag können sich Jugendliche noch qualifizieren. Parallel zum Schießen läuft im Albis Gürtli die traditionelle Chilbi. Céline Dion steht vor ihrem großen Bühnen-Comeback. Die kanadische Sängerin hatte sich in den vergangenen Jahren wegen gesundheitlicher Probleme weitgehend von der Bühne zurückgezogen. Heute Abend kehrt sie nun in Paris auf die Bühne zurück und gibt ihr erstes Konzert seit 6 Jahren. Rachel Sommer berichtet aus Paris.
8: Die Vorfreude ist hier ziemlich groß. Schon als Dion für die letzten Proben eingetroffen ist, war das für viele Fans wirklich ein richtiges Highlight. Der Ansturm auf die Tickets war ja auch vor einigen Monaten riesig, als die Shows angekündigt wurden. Und auch Céline Dion hat Bock. Man merkt das wirklich, wenn man sie jetzt sieht. Da hat sie etwa mit Fans vor dem Hotel gesungen und getanzt und sich wirklich sichtbar wohlgefühlt.
5: 3 ab 4 Uhr wegen einer Baustelle stockt es noch ein bisschen auf der A3 von Chur Richtung Zürich zwischen Sargans und Flums. Weiterhin Geduld gefragt vor dem Gotthardtunnel Richtung Süden und Richtung Norden. 4 Kilometer Stau, das ist eine Wartezeit von 40 Minuten. Alle noch unterwegs, ein gutes Weiterkommen. Es ist immer noch sonnig und die Temperaturen angenehm. Auch am Abend können wir einen Haufen Sonnenschein geniessen. Die hohen Wolken über den Bergen, die sind nur Dekoration und bleiben uns dann auch in der Nacht erhalten. Morgen Sonntag geht es im gleichen Stil weiter, nur ganz vereinzelt hat es ein paar Nebelschwaden. Das vor allem in der Nähe von Gewässern. Im Verlauf des Nachmittags kommen dann immer mehr Wolken dazu. Darum gibt es gegen den Abend nur noch einen fahlen Sonnenschein. In der Nacht auf den Montag, da ist es dann bewölkt, stellenweise auch ganz wenig nass. Der Tag dauert dann aber schon wieder recht freundlich und sonnig, mit warmen Temperaturen von bis zu 25 Grad. Zusammen steuern wir Richtung Freitag, Samstagabend. Ich bin Evelyn Lehmann. Hallo miteinander.

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0: Survive von der Gloria Gaynor. 17 ab 4.
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0: Der heutige Tag, ja, der hat sonnig angefangen und hört auch sonnig auf. Mike Eichmann im Zentralwetterstudio.
2: Ja, genau. Also heute haben wir wirklich viel blauen Himmel gehabt. Es hat nur ganz wenige Quellwölkchen über den Bergen. Und da und dort haben wir noch Schleierwolken, die jetzt über den Himmel züchten. Aber alles in allem wirklich die Sonne, die dominierend war. Und die Temperaturen, die sind bis auf etwa 23 Grad aufgegangen. Also in einem angenehmen Bereich, wenn man es da irgendwelche Aktivitäten im Freien gemacht hat.
0: Für alle zusammen, die vielleicht am Abend noch vorgehen, das Jäckli lohnt sich, denn ich kann mir vorstellen, die Temperaturen gehen durch ab in der Nacht.
2: Ja, die gehen durch ab. Es ist zwar, in der Nacht haben wir ein paar höhere Wolken, aber das sind nur wenige. Trotzdem wird es nicht gleich kalt wie jetzt in der vergangenen Nacht. Temperaturen morgen und morgen so bei 11 bis 12 Grad, aber ein dünnes Jäckli oder ein Pulli tut es definitiv auch verleiden. Und morgen haben wir dann am Sonntag, am Vormittag wieder eigentlich, ja, strahlenden Sonnenschein. Vielleicht entlang von den Gewässern da und dort ein paar wenige Nebelfetzen, die sich aber bald auflösen. Und dann im Laufe vom Tag, vor allem am Nachmittag, gibt es dann aus Nordwesten vermehrt Mittelhöhe und höhere Wolken. Die werden dann immer ein bisschen ausgeprägter, je länger der Nachmittag dauert. Zum Teil dann also gegen die Abend nur noch so ein bisschen milchiger oder fahler Sonnenschein, den wir haben. Trotzdem ist es am Morgen ziemlich warm für die Jahreszeit, um die 24 Grad, die wir haben. Das Ganze dann begleitet von einem schwachen Westwind.
0: Und zum Wochenstart geht es mit den warmen Temperaturen ja weiter.
2: Ja, es geht in dem Sinne im gleichen Stil weiter am Montag. Allerdings zwischen der Nacht, also zwischen Sonntag und Montag, passiert noch ein bisschen was. Es ist eine schwache Störung, die da reinkommt. Und die bringt dann verbreitet ein bisschen Regen. Allerdings eben genau in der Nacht. Und wenn man dann eigentlich am Morgen oder am Montagmorgen aufsteht, dann ist das Ganze bereits wieder durch. Wir haben zwar noch ein bisschen, ja, Restwolken, also besonders die Berge sind die recht ausdehnt am Vormittag noch vom Montag. Aber dann dort da

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Radio Zentral unterwegs an einem sonnigen Wochenende. Auf der Strasse sieht es recht gut aus. Geduld braucht es noch vor dem Gotthardtunnel. 3 Kilometer Stau Richtung Süden, 4 Kilometer sind es Richtung Norden. Das ist eine Wartezeit von 30 bis 40 Minuten. Stocken tut es auch noch über den Seedamine Richtung Rapperswil, dauert etwa 5 bis 10 Minuten länger. Und ein bisschen stocken tut es auch, wenn ihr die A2 bei Altdorf verlönt und Richtung Flühlertunnel fahrt. Kommt sicher an euer Ziel.

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1: Das ist euer Samstagabend, der 12. September. Es ist 5 Uhr, 20 Grad messen wir zu Kegiswil, 22 Grad sind es zu Tschänis.
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2: Nach dem Car-Unglück im Engadin sind 10 Verletzte immer noch im Spital. Zu Bern trainieren Polizei und Armee die Drohnenabwehr. Und Céline Dion gibt ihr Bühnen-Comeback. Am Mikrofon, der Sergio Stenz. Nach dem schweren Car-Unglück im Engadin sind noch 10 Verletzte im Spital. Sie seien mittel- bis schwer verletzt, berichtet der niederländische Sender NOS. Einige Verletzte werden auch in Österreich behandelt. Inzwischen sind zudem alle 5 Todesopfer identifiziert. Es handelt sich um niederländische Staatsangehörige im Alter von über 70 Jahren. Der Reisekar war am Donnerstag zwischen Zernetz und Zusch von der Straße abgekommen und zur Seite gekippt. Die Unfallursache wird weiterhin untersucht. Im Kanton Bern üben Polizei und Armee gemeinsam die Abwehr von Drohnen. Dabei geht es unter anderem darum, wichtige Energie- und Telekommunikationsanlagen zu schützen. Heute trainierte die Polizei bei einem Sendeturm, wie eine unbekannte Drohne erkannt und mit einem Störsender abgewehrt werden kann. Die 4-tägige Übung soll die Zusammenarbeit von Polizei und Armee bei einer Terrorbedrohung oder Kriegsgefahr verbessern. Weniger Lebensmittel wegwerfen. Dazu ist heute schweizweit eine Aktionswoche gegen Food Waste gestartet. Mehr als 50 Organisationen und Unternehmen beteiligen sich daran. Unterstützt wird die Aktion auch von verschiedenen Kantonen, darunter Zug oder Zürich. Dass Lebensmittel nicht unnötig im Abfall landen, darauf achten viele, wie eine Umfrage von Radio Zentral zeigt.
3: Ich probiere es zu reduzieren und meistens blicke ich in einen leeren Teller, aber wenn es passiert, dann fühlt man sich nicht so gut. Das stimmt natürlich, ja.
4: Also ich schaue eigentlich schon sehr darauf, dass ich die Sachen entweder nochmal brauche für etwas Neues.
5: Für mich ist einfach sehr viel, was ich einfach in die Tupperware rein tue, nachher in den Kühlschrank rein tue und nachher eben Ende Woche schmeiße ich meistens alles ein bisschen zusammen und dann kommt auch noch das Nacht raus.
2: Laut den Initianten der Aktionswoche gegen Food Waste wirft trotzdem jede Person in der Schweiz pro Jahr Lebensmittel im Wert von rund 600 Franken weg. Céline Dion steht vor ihrem grossen Bühnencomeback. Die kanadische Sängerin hatte sich in den vergangenen Jahren wegen gesundheitlicher Probleme weitgehend von der Bühne zurückgezogen. Heute Abend kehrt sie nun in Paris auf die Bühne zurück und gibt ihr erstes Konzert seit 6 Jahren. Rachel Sommer berichtet aus Paris.
6: Die Vorfreude ist hier ziemlich groß. Schon als Dion für die letzten Proben eingetroffen ist, war das für viele Fans wirklich ein richtiges Highlight. Der Ansturm auf die Tickets war ja auch vor einigen Monaten riesig, als die Shows angekündigt wurden. Und auch Céline Dion hat Bock. Man merkt das wirklich, wenn man sie jetzt sieht. Da hat sie etwa mit Fans vor dem Hotel gesungen und getanzt und sich wirklich sichtbar wohlgefühlt.
1: Ganz wenig länger dauert es aktuell auf der Axenstrasse Richtung Brunnen zwischen dem Flühlertunnel und Sissigen, dort auf mehreren Abschnitten. Anstehen vor dem Gotthardtunnel, der Stau wird aber um einiges kürzer. 2 Kilometer sind es Richtung Süden ab Wassen, unten rauf sind es 4 Kilometer ab Quinto. Gute Fahrt! Der heutige Tag gab freundlich zu Ende. Mike Eichmann im Zentralwetterstudio.
7: Heute Abend passiert beim Wetter nicht mehr viel. Es ist sonnig, ein paar Quellwölkchen auf den Bergen, die sich aber dann bald wieder auflösen tun. Wir können also heute Abend noch etwas draussen verbringen. Nacht auf morgen ist dann ebenfalls meistens gering bewölkt bis klar. Es hat ein paar höhere Wolkenfelder. Und der Sonntag präsentiert sich dann zuerst von der ziemlich sonnigen Seite. Im Laufe des Tages kommen dann aus Nordwesten vermehrt Mittelhöhe und höhere Wolkenfelder auf. Es bleibt aber bis zum Mittunkeln noch trocken. Die Temperaturen morgen etwa 24 Grad. Und dann in der Nacht auf der Montag kommt eine schwache Störung rein. Die bringt verbreitet ein bisschen Regen. Es ist aber dann, wenn wir am Montag wieder aufstehen, bereits größtenteils durch. Es hat noch einige Restwolken in den Bergen, die aber dann durch den Tag durch immer mehr sich auflockern tun. Und durch den Tag durch ist dann also wieder ziemlich sonnig bei um die 24 Grad.
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1: Und das sind unsere Themen heute Abend. Kantonspolizei Uri zeigt ihren Alltag auf Instagram. Der Zuger Wahlkampf sorgt für volle Strassenrennen. Und DVZ-Frauen starten als Favoritinnen in die neue Saison.
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2: Kantonspolizei Uri gibt heute auf Instagram einen Live-Einblick in ihren Arbeitsalltag. Seit dem Mittag am 1 berichten sie während 10 Stunden über ihre Arbeit, sagt der Kommandant Thorsten Imhoff.
8: Bis am Abend um 11 Uhr möchten wir euch aufzeigen, was unsere Mitarbeiter tagtäglich leisten. Es geht darum, dass unsere Mitarbeitenden Situationen einschätzen müssen, Entscheidungen treffen und verhältnismässig handeln. Es geht aber vor allem darum, der Bürger steht im Mittelpunkt unserer Arbeit.
2: Die Polizei hat heute am Nachmittag auch schon zu mehreren Einsätzen müssen ausrücken. Zuerst fällt zum Beispiel ist jemand verhaftet worden nach einem tätlichen Angriff auf einen Zugbegleiter. Neben solchen Einsätzen zeigt die Kantonspolizei Uri auf Instagram auch Aufgaben, die man sonst nicht so sieht. Die Bevölkerung kann auch mitmachen und über Instagram Fragen stellen zu der Polizeiarbeit. Im Kanton Zug wird man im Moment von allen Seiten angelacht. Auf hunderten Wahlplakaten machen Politiker Werbung, warum man genau sie bei den gesamten Erneuerungswahlen am 4. Oktober wählen soll. Gibt es heuer mehr Plakate als in anderen Jahren? Bei diesem Thema gehen die Meinungen auf der Strasse auseinander.
9: Ich denke, es sind ein bisschen mehr Worte. Ja, es ist extrem, aber mir ist aufgefallen auf der linken Seite. Sind doch eins nach dem anderen sind da. Und ich mag gar nicht schauen, sind so viele da eigentlich. Ja,
10: ja, das sehe ich eigentlich fast ein bisschen so, wobei das stört mich eigentlich nicht. Aber ich glaube es, ja.
11: Ich würde sagen, ja.
12: Also mich dunkelt es extrem, ja. Es ist auch schwierig, aus dem ganzen Schilderwahn sich dann irgendetwas rauszusuchen.
13: Kann ich nicht beurteilen. Ich wohne jetzt seit 15 Jahren im Kanton und habe nicht den Eindruck, dass es mehr ist.
2: Auf Anfrage von Radio Zentral teilt der Kanton Zug mit, dass er keine Statistik führe, wie viele Wahlplakate in diesem Jahr effektiv aufgestellt worden sind. In Utzenen hat die Polizei gestern am Abend einen Lieferwagenfahrer aus dem Verkehr gezogen. Bei der Kontrolle auf der Zürcher Strasse hat das Datumalkoholmessung einen zu hohen Wert angezeigt. Der 30-Jährige hat darum mehrere Stunden lang nicht weiterfahren, schreibt die Kantonspolizei St. Gallen. Der Klausenpass ist morgen von morgen um 9 Uhr bis am Nachmittag um 4 Uhr für den Autoverkehr gesperrt. Und zwar betrifft das die Klausenstrasse zwischen Lintel und Unterschächen. Das, weil dann der Veloanlass Klausenmonument ist. Der Durchgangsverkehr wird grossräumig über Sattel und Schweiz umgeleitet. Postauto dürfen trotzdem noch dort durchfahren. Wegen dem Anlass dürfen die Velofahrer morgen auch auf der Achsenstrasse fahren. Das Velofahrverbot zwischen Brunnen und Sissigen wird aufgehoben, schreibt das Bundesamt für Strassen. Das Astra hofft, dass es so in den Zügen und im Veloshuttle kein Gestunk und keine lange Wartezeiten gibt. Und den Tag vom Denkmal könnt ihr morgen auch in unserer Region erleben. Z Mels zum Beispiel gibt es Einblick in die Keller vom alten Rathaus und in die ehemalige Textilfabrik Stoffel. Sämtlibuch steht das historische Ortsbild im Zentrum und die Frage, wie das trotz Verkehr und baulichen Veränderungen kann erhalten werden. Und z Mollis zum Beispiel werden Ausgrabungen aus dem Mittelalter gezeigt.
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0: Das ist Sound aus Amerika von den Juicy Newton mit Queen of Hearts. Einen schönen Samstagabend wünsche ich euch.
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0: Der heutige Tag hat mit Sonnenschein angefangen und hört damit auch auf. Mike Eichmann im Zentralwetterstudio.
2: Ja, genau. Also heute haben wir wirklich viel blauen Himmel gehabt. Es hat nur ganz wenige Quellwölkchen über den Bergen. Und da und dort haben wir noch Schleierwolken, die jetzt über den Himmel züchten. Aber alles in allem wirklich die Sonne, die dominierend war. Und die Temperaturen, die sind bis auf etwa 23 Grad aufgegangen. Also in einem angenehmen Bereich, wenn man jetzt da irgendwelche Aktivitäten im Freien gemacht hat.
0: Für alle zusammen, die vielleicht am Abend noch vorgehen, das Jäckli lohnt sich, denn ich kann mir vorstellen, die Temperaturen gehen durch ab in der Nacht.
2: Ja, die gehen durch ab. Es ist zwar, in der Nacht haben wir ein paar höhere Wolken, aber das sind nur wenige. Trotzdem wird es nicht gleich kalt wie jetzt in der vergangenen Nacht. Temperatur morgen und morgen so bei 11 bis 12 Grad, aber ein dünnes Jäckli oder ein Pulli tut es definitiv auch verleiden. Und morgen haben wir dann am Sonntag, am Vormittag wieder eigentlich, ja, strahlenden Sonnenschein. Vielleicht entlang von den Gewässern da und dort ein paar wenige Nebelfetzen, die sich aber bald auflösen. Und dann im Laufe vom Tag, vor allem am Nachmittag, gibt es dann aus Nordwesten vermehrt mittelhöhe und höhere Wolken. Die werden dann immer ein bisschen ausgeprägter, je länger der Nachmittag dauert. Zum Teil dann also gegen den Abend nur noch so ein bisschen milchige oder fahle Sonnenschein, die wir haben. Trotzdem ist es am Morgen ziemlich warm für die Jahreszeit, um die 24 Grad, die wir haben. Das Ganze dann begleitet von einem schwachen Westwind.
0: Und zum Wochenstart geht es mit den warmen Temperaturen ja weiter.
2: Ja, es geht in dem Sinne im gleichen Stil weiter am Montag. Allerdings zwischen der Nacht, also zwischen Sonntag und Montag, passiert noch ein bisschen was. Es ist eine schwache Störung, die da reinkommt. Und die bringt dann verbreitet ein bisschen Regen. Allerdings eben genau in der Nacht. Und wenn man dann eigentlich am Morgen oder am Montag morgen aufsteht, dann ist das Ganze bereits wieder durch. Wir haben zwar noch ein bisschen, ja, Restwolken, also besonders die Berge sind die recht ausdehnt am Vormittag noch vom Montag. Aber dann dort der Tag durch werden die immer seltener werden. Es lockert also gut auf. Und dann spätestens in der zweiten Tageshälfte gibt es also überall viel Sonnenschein im Mittelland, wahrscheinlich auch schon am Vormittag, und Temperaturen wie am Sonntag bei um die 24 Grad.
1: Ja.

Die Samstagabend innen mit Lips Inc. Es war 17:30 und da braucht es Geduld. Aktuell auf der A2 vom Gotthard her Richtung Luzern ab der Verzweigung Glopper. Dauert es etwa 5 Minuten länger. Geduld braucht es auch auf der Achsenstrasse zwischen Altdorf und dem Flühlertunnel Richtung Brunnen, dort auf mehreren Abschnitten. Und Geduld braucht es auch vor dem Gotthardtunnel Richtung Norden. 4 km Stau ab Quinto, das ist eine Wartezeit von 40 Minuten. Allen unterwegs eine sichere Fahrt, jetzt mit Queen im Ohr. A Kind of Magic.

0: grosse Portion Italo-Pop vom Eros Ramazzotti für euch am Samstagabend, 20 vor 6.
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0: Die EVZ-Frauen, die startet in wenigen Minuten in die neue Saison, Sergio Stenz.
2: Ja, und das heisst auch in die Mission Titelverteidigung. Nach dem Double in der letzten Saison wollen die Zugerinnen wieder den Meister und den Cup-Titel holen. Die Trainerin Daniela Dias erklärt, was dabei wichtig ist.
3: Auf der einen Seite demütig bleiben und auf der anderen Seite wirklich die Disziplin an den Tag legen, um wirklich jeden Tag ganz, ganz hart zu arbeiten. Und das wird am Schluss entscheidend sein. Aber weiterhin, jetzt haben wir sicher auch viel Erfahrung können mitnehmen von den letzten drei oder auch von der letzten Saison. Wir haben neue Spielerinnen zum Team geholt, die einmal einen frischen Wind reinbringen. Und ja, da freuen wir uns mega drauf. Wir wissen allgemein, die Liga wird ein bisschen ausgeglichener sein, als vielleicht noch in den letzten Jahren war. Die anderen Teams haben auch wirklich unglaublich gut gearbeitet.
2: Zum Saisonauftakt spielen die Zugerfrauen heute auswärts gegen Neuchâtel.
3: Es ist ein besonderes Spiel, weil es einfach das erste Spiel ist natürlich von der Meisterschaft. Wir haben eine herausfordernde Vorbereitungszeit gehabt. Wir befinden uns in einer sehr, sehr spannenden Phase, wo wir uns aber sicher jetzt in der ersten Phase von der Meisterschaft mehr auf uns und auf unseren Prozess fokussieren, als irgendwo zu gross zum Gegner, da gross uns zum Gegner können äußern. Aber es wird sicher auch ein herausfordernder Match. Neuchâtel hat auch eben hart geschafft, gute Verpflichtungen können machen und ja, wir erwarten ein spannendes Spiel, wo wir auch wieder viel
2: lernen. Sagt DVZ-Trainerin Daniela Dias, der Match Neuchâtel gegen EV Zug fängt jetzt gerade an. Zum Fußball in der Super League kommt es heute zum Duell Leader gegen ersten Verfolger. Lugano, der seine ersten 6 Spiele alle gewonnen hat, empfiehlt IB. Die Berner sind zwar auch noch ungeschlagen, sie haben aber bei einem Spiel mehr, 3 Punkte weniger als Tessiner. Die weiteren Spiele heute sind Thun gegen GC und St. Gallen gegen Sion. Der FC Luzern ist am Morgen im Einsatz, daheim gegen Basel. Und Leichtathletik, Dodre Vero, läuft heute Abend zu Budapest um den Sieg über 800 Meter und um 150.000 Dollar Preisgeld. Im Finale der Ultimate Championships trifft die 22-jährige Friburgerin unter anderem auf ihre Konkurrentinnen von der EM in Birmingham. Audrey Vero ist in dieser Freiluftsaison noch ungeschlagen und geht als Jahresweltbeste ins Rennen. Der Final ist heute Abend kurz nach dem Viertel ab 8.
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1: Im Studio der Dario Jecker, guten Abend. Nach dem schweren Karunglück im Engadin sind noch 10 Verletzte im Spital. Sie seien mittel bis schwer verletzt, berichtet der niederländische Sender NOS. Einige Verletzte werden auch in Österreich behandelt. Inzwischen sind zudem alle 5 Todesopfer identifiziert. Es handelt sich um niederländische Staatsangehörige im Alter von über 70 Jahren. Der Reisekar war am Donnerstag zwischen Zernetz und Susch von der Straße abgekommen und zur Seite gekippt. Die Unfallursache wird weiterhin untersucht. Ab heute trainieren die Armee und die Berner Polizei 4 Tage lang gemeinsam Operationen zur Drohnenabwehr. Zu den Schwerpunkten gehört der Schutz von kritischer Infrastruktur. Dazu zählen beispielsweise Kraftwerke und Sendetürme. In der Schweiz sorgten diesen Sommer mehrere ungeklärte Drohnensichtungen für Aufsehen, unter anderem bei einer Militäranlage, beim Militärflugplatz Meiringen und in der Nähe des Kernkraftwerks Gösgen. Russland ist bereit, mit der Ukraine zu verhandeln, eine Waffenruhe komme jedoch nicht in Frage. Das sagt der russische Außenminister Sergei Lavrov am BRICS-Gipfeltreffen in der indischen Hauptstadt Neu-Delhi. Russland bietet der Ukraine seit Monaten ein Treffen in Moskau an. Der ukrainische Präsident Zelensky lehnt ein solches Treffen in Moskau ab. Die Zahl der Todesopfer nach dem Brand einer Fähre auf den Philippinen steigt auf 76. Laut der Küstenwache seien heute rund 40 Leichen aus der ausgebrannten Fähre geborgen worden. Die Fähre war am Mittwochabend auf dem Weg von der Hauptstadt Manila nach Coron, als der Brand ausbrach. Warum, wird untersucht. Das Schiff war zu diesem Zeitpunkt rund 2 Kilometer vor der Küste. Der britische Formel-1-Rennfahrer Lando Norris holt sich die Pole-Position im Grossen Preis von Spanien. Der McLaren-Pilot startet am Rennen morgen bei Barcelona vor dem Italiener Kimi Antonelli im Mercedes und dem Niederländer Max Verstappen im Red Bull. Die beiden Audi-Piloten Hülkenberg und Bortoletto holen sich Platz 11 und 12.
2: Es ist 5:55, dauert etwa 5 Minuten länger auf der A2 vom Gotthard her Richtung Luzern zwischen der Verzweigung Glopper und Luzern-Horb. Wenn ihr die Autobahn zu Altdorf verlässt und weiterfahrt Richtung Axenstrasse, dort Richtung Brunnen, stockt zwischen dem Flühler-Tunnel und Sisigen, dort auf mehreren Abschnitten. Auch hier dauert es 5 bis 10 Minuten länger. Und vor allem, wo aus dem Süden heimkommen, da müsst ihr 4 Kilometer anstehen ab Quinto. Das ist ein Zeitverlust von 40 Minuten. Und vor allem, die unterwegs sind auf der A4 Richtung Zürich. Da stocken sie noch beim Islisberg-Tunnel, dauert bis zu 5 Minuten länger. Allen unterwegs, ein gutes Weiterkommen. Das Wetter, es ist weiterhin freundlich, Maike Eichmann.
3: Heute Abend passiert beim Wetter nicht mehr viel. Es ist sonnig, ein paar Quellwölkchen auf den Bergen, die sich aber dann bald wieder auflösen tun. Wir können also guten Abend noch ein bisschen verbringen. Die Nacht auf morgen ist dann ebenfalls meistens gering bewölkt bis klar. Es hat ein paar höhere Wolkenfelder. Und der Sonntag präsentiert sich dann zuerst von der ziemlich sonnigen Seite. Im Laufe des Tages kommen dann aus Nordwesten vermehrt Mittelhöhe in höhere Wolkenfelder auf. Es bleibt aber bis zum Mittunkeln noch trocken. Die Temperaturen morgen etwa 24 Grad. Und dann in der Nacht auf dem Montag kommt eine schwache Störung rein. Die bringt verbreitet ein bisschen Regen. Es ist aber dann, wenn wir zum Montag wieder aufstehen, bereits größtenteils durch. Es hat noch einige Restwolken in den Bergen, die aber dann durch den Tag durch immer mehr sich auflockern tun. Und durch den Tag durch ist dann also wieder ziemlich sonnig bei um die 24 Grad.
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2: Und wir ziehen weiter an diesem sonnigen Samstagabend. Die Musik kommt von der Diana Ross mit Chain Reaction. Ich bin Evelyn Lehmann. Schön, sind ihr mit dabei.

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2: Da haben wir noch einen Konzerttipp für morgen Abend. Und zwar das Volksmusikkonzert mit der Ländlerkapelle Gläufig. Das ist in der Pfarrkirche Steinerberg. Es startet am 7. Der Eintritt ist gratis. Die Türkollekte ist zugunsten von der Rudi-Leupi-Stiftung Elfenbeinküste. Morgen Abend in der Pfarrkirche Steinerberg, am Abend am 7.

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Wunderbarer Klassiker aus den 80er Jahren von Supertramp mit «It's raining again». Und so langsam darf der Tag auch ein bisschen ruhiger werden. Vielleicht sind ihr gerade mit der Familie zu Hause am Nachtessen. Wir liefern dazu den breitesten Musikmix. Jetzt geht es zum Abfahren, Zurücklehnen und Geniessen. Wir bleiben musikalisch noch eine Runde in den 80er Jahren bei John and Vangelis mit «I'll find my way home». Ganz schönen Samstagabend wünsche ich euch. 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

0: 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Es ist 7 Uhr. 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
1: Im Studio der Dario Jecker, guten Abend. Nach dem schweren Karunglück im Engadin sind noch 10 Verletzte im Spital. Sie seien mittel bis schwer verletzt, berichtet der niederländische Sender NOS. Einige Verletzte werden auch in Österreich behandelt. Inzwischen sind zudem alle 5 Todesopfer identifiziert. Es handelt sich um niederländische Staatsangehörige im Alter von über 70 Jahren. Der Reisekar war am Donnerstag zwischen Zernetz und Susch von der Straße abgekommen und zur Seite gekippt. Die Unfallursache wird weiterhin untersucht. Ab heute trainieren die Armee und die Berner Polizei 4 Tage lang gemeinsam Operationen zur Drohnenabwehr. Zu den Schwerpunkten gehört der Schutz von kritischer Infrastruktur. Dazu zählen beispielsweise Kraftwerke und Sendetürme. In der Schweiz sorgten diesen Sommer mehrere ungeklärte Drohnensichtungen für Aufsehen, unter anderem bei einer Militäranlage, beim Militärflugplatz Meiringen und in der Nähe des Kernkraftwerks Gösgen. Russland ist bereit, mit der Ukraine zu verhandeln, eine Waffenruhe komme jedoch nicht in Frage. Das sagt der russische Außenminister Sergei Lavrov am BRICS-Gipfeltreffen in der indischen Hauptstadt Neu-Delhi. Russland bietet der Ukraine seit Monaten ein Treffen in Moskau an. Der ukrainische Präsident Zelensky lehnt ein solches Treffen in Moskau ab. Die Zahl der Todesopfer nach dem Brand einer Fähre auf den Philippinen steigt auf 76. Laut der Küstenwache seien heute rund 40 Leichen aus der ausgebrannten Fähre geborgen worden. Die Fähre war am Mittwochabend auf dem Weg von der Hauptstadt Manila nach Coron, als der Brand ausbrach. Warum, wird untersucht. Das Schiff war zu diesem Zeitpunkt rund 2 Kilometer vor der Küste. Der britische Formel-1-Rennfahrer Lando Norris holt sich die Pole-Position im Grossen Preis von Spanien. Der McLaren-Pilot startet am Rennen morgen bei Barcelona vor dem Italiener Kimi Antonelli im Mercedes und dem Niederländer Max Verstappen im Red Bull. Die beiden Audi-Piloten Hülkenberg und Bortoleto holen sich Platz 11 und 12.
2: Wir wünschen allen unterwegs eine gute Fahrt. Wenn es irgendwo stockt oder staut, ihr seht es jederzeit in unserer Radio-Zentral-App. Der heutige Tag, der geht freundlich zu Ende. Die hohen Wolken über den Bergen, die sind nur Dekoration und bleiben uns auch in der Nacht erhalten. Morgen Sonntag geht die Sonne weiter, nur ganz vereinzelt hat es ein paar Nebelschwaden, das vor allem in der Nähe von Gewässern. Im Verlauf des Nachmittags kommen dann immer mehr Wolken dazu, darum gibt es gegen Abend nur noch fahlen Sonnenschein. In der Nacht auf dem Montag, da ist es bewölkt und stellenweise auch ein bisschen nass. Den Tag durch ist es dann aber wieder recht sonnig und auch warm mit bis zu 25 Grad. Willkommen im Samstagabend. Der Tag fast geschafft, jetzt fährt der gemütliche Teil an. Oder vielleicht geht es für euch erst richtig los. Egal, was noch ansteht, wir gehen Gas mit dem Kenny Logans und Danger Zone. Ich bin Evelyn Lehmann, serviere für euch den breitesten Musikmix hier bei Radio Zentral.

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2: Im Studio der Dario Jecker, guten Abend. Nach dem schweren Karunglück im Engadin sind noch 10 Verletzte im Spital. Sie seien mittel bis schwer verletzt, berichtet der niederländische Sender NOS. Einige Verletzte werden auch in Österreich behandelt. Inzwischen sind zudem alle 5 Todesopfer identifiziert. Es handelt sich um niederländische Staatsangehörige im Alter von über 70 Jahren. Der Reisekar war am Donnerstag zwischen Zernetz und Susch von der Straße abgekommen und zur Seite gekippt. Die Unfallursache wird weiterhin untersucht. Ab heute trainieren die Armee und die Berner Polizei 4 Tage lang gemeinsam Operationen zur Drohnenabwehr. Zu den Schwerpunkten gehört der Schutz von kritischer Infrastruktur. Dazu zählen beispielsweise Kraftwerke und Sendetürme. In der Schweiz sorgten diesen Sommer mehrere ungeklärte Drohnensichtungen für Aufsehen, unter anderem bei einer Militäranlage, beim Militärflugplatz Meiringen und in der Nähe des Kernkraftwerks Gösgen. Es soll die erste Seeschlacht mit Drohnen überhaupt gewesen sein. Diese Drohnen fliegen nicht, sie schwimmen. 2 unbemannte Marinekriegsboote, also Drohnen, haben im Schwarzen Meer gekämpft. Die ukrainische Marinedrohne habe dabei die russische versenkt, teilt die ukrainische Marine auf Telegram mit. Demnach soll es sich um die erste Schlacht 2 unbemannter Kriegsboote überhaupt gehandelt haben. Russland ist bereit, mit der Ukraine zu verhandeln. Eine Waffenruhe komme jedoch nicht in Frage. Das sagt der russische Außenminister Sergei Lavrov am BRICS-Gipfeltreffen in der indischen Hauptstadt Neu-Delhi. Russland bietet der Ukraine seit Monaten ein Treffen in Moskau an. Der ukrainische Präsident Zelensky lehnt ein solches Treffen in Moskau ab. Die Zahl der Todesopfer nach dem Brand einer Fähre auf den Philippinen steigt auf 76. Laut der Küstenwache seien heute rund 40 Leichen aus der ausgebrannten Fähre geborgen worden. Die Fähre war am Mittwochabend auf dem Weg von der Hauptstadt Manila nach Coron, als der Brand ausbrach. Warum, wird untersucht. Das Schiff war zu diesem Zeitpunkt rund 2 Kilometer vor der Küste. Der britische Formel-1-Rennfahrer Lando Norris holt sich die Pole-Position im Grossen Preis von Spanien. Der McLaren-Pilot startet am Rennen morgen bei Barcelona vor dem Italiener Kimi Antonelli im Mercedes und dem Niederländer Max Verstappen im Red Bull. Die beiden Audi-Piloten Hülkenberg und Bortoleto holen sich Platz 11 und 12. Keine Meldungen von der Strasse, ganz gute Fahrt, Janne.

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0: 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Es ist 9 Uhr. 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
1: Diese Themen haben heute Schlagzeilen gemacht. Guten Abend. Ab heute trainieren die Armee und die Berner Polizei 4 Tage lang gemeinsam Operationen zur Drohnenabwehr. Zu den Schwerpunkten gehört der Schutz von kritischer Infrastruktur. Dazu zählen beispielsweise Kraftwerke und Sendetürme. In der Schweiz sorgten diesen Sommer mehrere ungeklärte Drohnensichtungen für Aufsehen, unter anderem bei einer Militäranlage, beim Militärflugplatz Meiringen und in der Nähe des Kernkraftwerks Gösgen. Tanti auguri, joyeux anniversaire, cordiale gratulation. Auch heute hat die Schweiz Geburtstag, und zwar den 178. Sergio Stenz.
2: Am 12. September 1848 ist in der Schweiz die erste Verfassung verabschiedet worden und hat aus dem losen Bund von 25 Kantonen einen souveränen Bundesstaat gemacht. Dass der 12. September nicht gefeiert wird, ist extra. Im Schweizer Bürgerkrieg, im Sonderbundskrieg von 1847, haben die einen Bundesstaat mit Regierung und Hauptstadt wollen, die anderen wollen eigenständige Kantone ohne zentrale Regierung bleiben. Die Bundesstaatler haben gewonnen, aber dass der Staat zusammenheben kann, hat man nicht wollen auf dem Sieg herumreiten. Darum hat man auch den 12. September nicht das Fest wollen abfeiern, wo so fest für unseren Bundesstaat steht.
3: Die Angehörigen der Opfer des Bergsturzes am Piz Cengalo wollen keine Berufung einlegen. Sie akzeptieren den Freispruch der 5 Beschuldigten im Bondo-Prozess. Ihr Anwalt fordert allerdings eine schriftliche Urteilsbegründung für den Freispruch der beiden Mitarbeiter des Amts für Wald- und Naturgefahren. Wie die Engadiner Post mitteilt, verzichtet auch die Bündner Staatsanwaltschaft auf einen Weiterzug. Somit wäre das Urteil rechtskräftig.
1: Im Kanton Waadt ist gestern Abend ein Motorradfahrer tödlich verunglückt. In Boulogne ist der 63-jährige Schweizer von der Straße abgekommen und gestürzt, teilt die Waadtländer Kantonspolizei mit. Anwohner fanden den Motorradfahrer am Straßenrand liegend. Die Rettungskräfte konnten nur noch den Tod des Mannes feststellen. Die Lage für Ölexporte aus Arabien und der Golfregion spitzt sich weiter zu. Damit könnten Benzin- und Dieselpreise auch hier noch weiter ansteigen. Die Ölpipeline, mit der Saudi-Arabien bisher die blockierte Straße von Hormuz umgehen konnte, hat das Land vorsorglich abgeschaltet. Wie das saudische Außenministerium auf X schreibt, sei die Pipeline wegen Drohnenangriffen abgeschaltet worden. Diese wurden aus dem Irak gestartet, mutmaßlich von vom Iran unterstützten Milizen.
4: Schickt einen lieben Gruß ins Auto und wünsche eine gute Fahrt. Die aktuellen Verkehrsmeldungen die findet ihr rund um die Uhr in unserer Radiozentral-App. In der Nacht hat es ein paar hohe Wolken. Im Sonntag da starten wir dann verbreitet mit Sonnenschein. Gerade in Nähe von Wasser kann es aber auch noch ein paar Nebelschwaden haben. Im Verlauf des Nachmittags kommen dann immer mehr Wolken dazu. Darum gibt es dann gegen Abend nur noch fahlen Sonnenschein. In der Nacht auf dem Montag ist es bewölkt und stellenweise auch ganz wenig nass. Den Tag durch ist es dann aber wieder recht sonnig und auch warm mit bis zu 25 Grad.

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0: 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Es ist 10 Uhr. 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
1: Diese Themen haben heute Schlagzeilen gemacht. Guten Abend. Nach dem schweren Karunglück im Engadin sind noch 10 Verletzte im Spital. Sie seien mittel- bis schwer verletzt, berichtet der niederländische Sender NOS. Einige Verletzte werden auch in Österreich behandelt. Inzwischen sind zudem alle 5 Todesopfer identifiziert. Es handelt sich um niederländische Staatsangehörige im Alter von über 70 Jahren. Der Reisekar war am Donnerstag zwischen Zernetz und Susch von der Straße abgekommen und zur Seite gekippt. Die Unfallursache wird weiterhin untersucht.
2: Im Kanton Aargau sind im vergangenen Jahr so viele Aufnahmebewilligungen für verbotene Waffen und Waffenzubehör ausgestellt worden wie noch nie. Laut der Aargauer Zeitung waren es 1.895. Darin seien auch Bewilligungen für Zubehör wie Schalldämpfer und Nachtsichtgeräte enthalten. Insgesamt wurden im Kanton Aargau Ende des letzten Jahres über 136.000 Waffen und Zubehör registriert. Mehr als doppelt so viele wie noch 2017. Die Zeitung recherchierte die Zahlen nach den tödlichen Schüssen am Aarauer Rave mit einer Kalaschnikow.
1: Heute beginnt in der Schweiz die nationale Food Waste Woche. Verschiedene Organisationen machen bis zum 20. September mit Kochkursen, Ausstellungen und Mitmachaktionen auf Lebensmittelverschwendung aufmerksam. Würde jeder Schweizer Haushalt eine Woche lang keine Mahlzeit wegwerfen, könnten rund 30 Millionen Mahlzeiten gerettet werden. In der Schweiz landen pro Person jedes Jahr durchschnittlich 80 Kilogramm Lebensmittel im Müll. Der Wert beträgt rund 600 Franken.
2: Die Leistungen der angehenden Gebäudetechnikplaner Sanitäre geben zu reden. Laut Berner Zeitung und Bund sind im vergangenen Jahr schweizweit 29% der Lernenden durch die Abschlussprüfung gefallen. Im Durchschnitt liegt die Durchfallquote bei allen Lehrberufen bei 8,5%. Laut eines Direktors einer Gewerbeschule werden die schulischen Grundkompetenzen der Lernenden zunehmend schlechter.
1: Nach der absoluten Rekordspende von umgerechnet 40 Millionen Franken hat die rechtspopulistische britische Partei Reform UK gerade nochmal 40 Millionen obendrauf erhalten. Die britische Partei um Nigel Farage hat demnach heute zweimal die höchste je in Großbritannien einzeln gespendete Summe erhalten. Nigel Farage zeigte sich im Interview mit der Zeitung The Telegraph dankbar. Die Spenden stammen demnach von 2 Kryptowährungsunternehmern. Der Politiker Farage bildete die politische Speerspitze der damaligen Brexit-Bewegung.
3: Schicke einen lieben Gruß ins Auto und wünsche dir gute Fahrt. Die aktuellen Verkehrsmeldungen die findet ihr rund um die Uhr in unserer Radiozentral-App. In der Nacht hat es ein paar hohe Wolken. Im Sonntag da starten wir dann verbreitet mit Sonnenschein. Gerade in Nähe von Wasser kann es aber auch noch ein paar Nebelschwaden haben. Im Verlauf des Nachmittags kommen dann immer mehr Wolken dazu. Darum gibt es dann gegen Abend nur noch fahlen Sonnenschein. In der Nacht auf dem Montag ist es bewölkt und stellenweise auch ganz wenig nass. Den Tag durch ist es dann aber wieder recht sonnig und auch warm mit bis zu 25 Grad.

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0: 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Es ist 11 Uhr. 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
1: Diese Themen haben heute Schlagzeilen gemacht. Guten Abend. Ab heute trainieren die Armee und die Berner Polizei 4 Tage lang gemeinsam Operationen zur Drohnenabwehr. Zu den Schwerpunkten gehört der Schutz von kritischer Infrastruktur. Dazu zählen beispielsweise Kraftwerke und Sendetürme. In der Schweiz sorgten diesen Sommer mehrere ungeklärte Drohnensichtungen für Aufsehen, unter anderem bei einer Militäranlage, beim Militärflugplatz Meiringen und in der Nähe des Kernkraftwerks Gösgen. Tanti auguri, joyeux anniversaire, cordiale gratulation. Auch heute hat die Schweiz Geburtstag, und zwar den 178. Selbstverständlich.
2: Am 12. September 1848 ist in der Schweiz die erste Verfassung verabschiedet worden und hat aus dem losen Bund von 25 Kantonen einen souveränen Bundesstaat gemacht. Dass der 12. September nicht gefeiert wird, ist extra. Im Schweizer Bürgerkrieg, im Sonderbundskrieg von 1847, haben die einen Bundesstaat mit Regierung und Hauptstadt wollen, die anderen wollen eigenständige Kantone ohne zentrale Regierung bleiben. Die Bundesstaatler haben gewonnen, aber dass der Staat zusammenheben kann, hat man nicht wollen auf dem Sieg herumreiten. Darum hat man auch den 12. September nicht zu fest wollen abfeiern, wo so fest für unseren Bundesstaat steht.
3: Die Angehörigen der Opfer des Bergsturzes am Piz Cengalo wollen keine Berufung einlegen. Sie akzeptieren den Freispruch der 5 Beschuldigten im Bondo-Prozess. Ihr Anwalt fordert allerdings eine schriftliche Urteilsbegründung für den Freispruch der beiden Mitarbeiter des Amts für Wald- und Naturgefahren. Wie die Engadiner Post mitteilt, verzichtet auch die Bündner Staatsanwaltschaft auf einen Weiterzug. Somit wäre das Urteil rechtskräftig.
1: Im Kanton Waadt ist gestern Abend ein Motorradfahrer tödlich verunglückt. In Boulogne ist der 63-jährige Schweizer von der Straße abgekommen und gestürzt, teilt die Waadtländer Kantonspolizei mit. Anwohner fanden den Motorradfahrer am Straßenrand liegend. Die Rettungskräfte konnten nur noch den Tod des Mannes feststellen. Die Lage für Ölexporte aus Arabien und der Golfregion spitzt sich weiter zu. Damit könnten Benzin- und Dieselpreise auch hier noch weiter ansteigen. Die Ölpipeline, mit der Saudi-Arabien bisher die blockierte Straße von Hormuz umgehen konnte, hat das Land vorsorglich abgeschaltet. Wie das saudische Außenministerium auf X schreibt, sei die Pipeline wegen Drohnenangriffen abgeschaltet worden. Diese wurden aus dem Irak gestartet, mutmaßlich von vom Iran unterstützten Milizen.
4: Schickt einen lieben Gruß ins Auto und wünsche eine gute Fahrt. Die aktuellen Verkehrsmeldungen, die findet ihr rund um die Uhr in unserer Radiozentral-App. In der Nacht, da hat es ein paar hohe Wolken. In Sonntag, da starten wir dann verbreitet mit Sonnenschein. Gerade in Nähe von Wasser kann es aber auch noch ein paar Nebelschwaden haben. Im Verlauf des Nachmittags kommen dann immer mehr Wolken dazu. Darum gibt es dann gegen Abend nur noch fahlen Sonnenschein. In der Nacht auf den Montag ist es bewölkt und stellenweise auch ganz wenig nass. Den Tag durch ist es dann aber wieder recht sonnig und auch warm mit bis zu 25 Grad.

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0: 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Es ist 12 Uhr. 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
1: Diese Themen haben heute Schlagzeilen gemacht. Guten Abend. Nach dem schweren Karunglück im Engadin sind noch 10 Verletzte im Spital. Sie seien mittel bis schwer verletzt, berichtet der niederländische Sender NOS. Einige Verletzte werden auch in Österreich behandelt. Inzwischen sind zudem alle 5 Todesopfer identifiziert. Es handelt sich um niederländische Staatsangehörige im Alter von über 70 Jahren. Der Reisekar war am Donnerstag zwischen Zernetz und Susch von der Straße abgekommen und zur Seite gekippt. Die Unfallursache wird weiterhin untersucht.
2: Im Kanton Aargau sind im vergangenen Jahr so viele Aufnahmebewilligungen für verbotene Waffen und Waffenzubehör ausgestellt worden wie noch nie. Laut der Aargauer Zeitung waren es 1.895. Darin seien auch Bewilligungen für Zubehör wie Schalldämpfer und Nachtsichtgeräte enthalten. Insgesamt wurden im Kanton Aargau Ende des letzten Jahres über 136.000 Waffen und Zubehör registriert. Mehr als doppelt so viele wie noch 2017. Die Zeitung recherchierte die Zahlen nach den tödlichen Schüssen am Aarauer Rave mit einer Kalaschnikow.
1: Heute beginnt in der Schweiz die nationale Food Waste Woche. Verschiedene Organisationen machen bis zum 20. September mit Kochkursen, Ausstellungen und Mitmachaktionen auf Lebensmittelverschwendung aufmerksam. Würde jeder Schweizer Haushalt eine Woche lang keine Mahlzeit wegwerfen, könnten rund 30 Millionen Mahlzeiten gerettet werden. In der Schweiz landen pro Person jedes Jahr durchschnittlich 80 Kilogramm Lebensmittel im Müll. Der Wert beträgt rund 600 Franken.
2: Die Leistungen der angehenden Gebäudetechnikplaner Sanitäre geben zu reden. Laut Berner Zeitung und Bund sind im vergangenen Jahr schweizweit 29% der Lernenden durch die Abschlussprüfung gefallen. Im Durchschnitt liegt die Durchfallquote bei allen Lehrberufen bei 8,5%. Laut eines Direktors einer Gewerbeschule werden die schulischen Grundkompetenzen der Lernenden zunehmend schlechter.
1: Nach der absoluten Rekordspende von umgerechnet 40 Millionen Franken hat die rechtspopulistische britische Partei Reform UK gerade nochmal 40 Millionen obendrauf erhalten. Die britische Partei um Nigel Farage hat demnach heute zweimal die höchste je in Großbritannien einzeln gespendete Summe erhalten. Nigel Farage zeigte sich im Interview mit der Zeitung The Telegraph dankbar. Die Spenden stammen demnach von 2 Kryptowährungsunternehmern. Der Politiker Farage bildete die politische Speerspitze der damaligen Brexit-Bewegung.
3: Schicke einen lieben Gruß ins Auto und wünsche dir gute Fahrt. Die aktuellen Verkehrsmeldungen die findet ihr rund um die Uhr in unserer Radiozentral-App. In der Nacht hat es ein paar hohe Wolken. In Sonntag da starten wir dann verbreitet mit Sonnenschein. Gerade in Nähe von Wasser kann es aber auch noch ein paar Nebelschwaden haben. Im Verlauf des Nachmittags kommen dann immer mehr Wolken dazu. Darum gibt es dann gegen Abend nur noch fahlen Sonnenschein. In der Nacht auf dem Montag ist es bewölkt und stellenweise auch ganz wenig nass. Den Tag durch ist es dann aber wieder recht sonnig und auch warm mit bis zu 25 Grad.

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Es ist eins.

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Es ist 2.